Lesung aus dem Brief des Apostels Paulus an die Thessalonicher. Brüder und Schwestern, ihr lebt nicht im Finstern, so dass euch der Tag nicht wie ein Dieb überraschen kann. Ihr alle seid Söhne des Lichts und Söhne des Tages. Wir gehören nicht der Nacht und nicht der Finsternis.

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1: Salva nos, Domine, in semita tua.
2: In der Frühe des Tages gedenken wir deiner Auferstehung. Lass uns den Tag beginnen in der Hoffnung auf dich.
1: Salva nos, Domine, in semita tua.
2: Begleite unser Tagwerk mit deiner Gnade. Lass gelingen, was wir heute tun.
1: Salva nos, Domine, in semita tua.
2: Gib, dass alles, was heute geschieht, uns dir näher bringt. Lass uns wachsen in der Liebe zu dir.
1: Salva nos, Domine, in semita tua.
2: Lass uns heute deine Güte erfahren und hilf uns, den Menschen Gutes zu tun.
1: Salva nos, Domine, in semita tua.

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2: Historische Rede des Papstes im spanischen Parlament. Leo XIV. An die Bischöfe Spaniens. Mut zu Reformen und strikte Missbrauchsaufarbeitung. Kulturtreffen in Madrid. Papst erinnert an Europas christliche Wurzeln. Das und mehr hören Sie in dieser Sendung. Ich bin Mario Galgano. Herzlich willkommen. Es ist der dritte Tag des Spanienbesuchs von Papst Leo XIV. An diesem Montag hat er als erstes katholisches Kirchenoberhaupt vor den Kammern des spanischen Parlaments gesprochen.
3: Jede wahrhaft gerechte Gesellschaft gründet auf der Anerkennung der unantastbaren Würde des Menschen, betonte der Papst am Montag im spanischen Parlament. Diese Würde geht jeder Zuerkennung von Seiten des Staates voraus und darf nicht wechselhaften gesellschaftlichen Konsensen oder den momentanen Mehrheitsmeinungen untergeordnet werden. Sie steht jedem Menschen allein aufgrund seiner Existenz zu und muss daher jede positive Rechtsordnung prägen. Damit nahm Papst Leo den Gedanken auf, den sein Vorgänger Benedikt XVI. Im September 2011 bei einem denkwürdigen Auftritt vor dem Deutschen Bundestag in Berlin ausfaltete. Zugleich proklamierte Papst Leo, dass die Rede von der Menschenwürde nicht abstrakt bleiben dürfe. Er forderte dementsprechend den Schutz des Lebens, mehr Hilfen für Familien, einen menschlichen Umgang mit Migranten und auf internationalem Level stärkeres Engagement für Frieden, Abrüstung und den Schutz des Völkerrechts.
4: In este sentido, si la vida deja de ser reconocida como un valor fundamental.
3: In diesem Sinne stellt sich die Frage, welche Zukunft haben unsere Gesellschaften, wenn das Leben nicht mehr als grundlegender Wert anerkannt wird? Deshalb zeigt sich die moralische Größe einer Nation vor allem in ihrer Fähigkeit, jene Leben zu begleiten, zu schützen und zu lieben, die sich in einer besonders fragilen Lage befinden.
4: In su capacidad de acompañar, proteger y amar aquellas vidas que atraviesan mayor fragilidad.
3: Familien seien erste Schulen der Menschlichkeit, so der Papst weiter. Wer sie unterstütze, stärke die Stabilität der Nation. Im Schulwesen müssten die moralischen, kulturellen und religiösen Überzeugungen der Eltern respektiert werden. Auch die tragische Migrationskrise stelle heute eine Anfrage an das Gewissen der Nationen und an die ethischen Grundlagen der internationalen Ordnung dar. Die Situation von Migranten und Flüchtlingen erfordere eine Antwort, die den Menschen in den Mittelpunkt stelle und die Fluchtursachen angehe.
4: Ninguna nación puede afrontar por sí.
3: Keine Nation kann eine Herausforderung dieser Größenordnung alleine bewältigen, so der Papst mit Blick auf die Migrationskrise. Daher ist eine koordinierte, solidarische und wirksame Reaktion unerlässlich, die den Migranten Schutz, Aufnahme und echte Integrationschancen gewährleisten kann. Mit Blick auf das Thema Frieden rief Leo nach einem öffentlichen Diskurs, der Andersdenkende respektiert und nach einem achtsamen Umgang mit Sprache sowie nach diplomatischem Mut, Abrüstung und dem Respekt des Völkerrechts. Die internationale Gemeinschaft ist gefordert, den unschätzbaren Wert des Dialogs als geduldigen Weg zu gerechten und dauerhaften Vereinbarungen wieder zu entdecken, die auf der Einhaltung von Verträgen, der Transparenz diplomatischer Maßnahmen und dem aufrichtigen Willen beruhen, den Frieden der Anwendung von Gewalt vorzuziehen. Für Radio Vatikan, Anne Preckel.
2: Vor der ersten öffentlichen Rede des Papstes im Parlament an diesem Montagvormittag besuchte Papst Leo XIV. Den spanischen Ministerpräsidenten Pedro Sánchez für ein rund 20-minütiges privates Treffen. Die Pressestelle des Heiligen Stuhls informiert auf ihrem Telegram-Kanal auch darüber, dass der Papst anschließend einige der Mitarbeiter begrüßte. Der Sozialist Sánchez führt in Spanien eine linke Minderheitsregierung. Im Rahmen seiner pastoralen Reise durch Spanien ist Papst Leo XIV. In der Hauptstadt Madrid mit den Bischöfen des Landes zusammengetroffen. Nach der Ansprache vor politischen Vertretern im Parlament am Vormittag stand die Begegnung am Sitz der spanischen Bischofskonferenz im Zeichen der innerkirchlichen Neuausrichtung und der gesellschaftlichen Herausforderungen des iberischen Landes.
5: Der Vorsitzende der Bischofskonferenz, Erzbischof Luis Javier Agüero García, begrüßte den Gast im Namen der versammelten Bischöfe.
6: Santidad, bienvenido a la sede de la Conferencia Episcopal Española.
5: Die Begegnung fand in einer Phase statt, in der die spanische Bischofskonferenz einen spürbaren Wandel durchläuft. Angesichts einer fortgeschrittenen Säkularisierung der Gesellschaft und ausgeprägter politischer Polarisierungen konzentriere sich die Bischofskonferenz verstärkt darauf, Brücken zu bauen und den Dialog mit staatlichen sowie zivilen Institutionen zu suchen, erinnerte der Konferenzvorsitzende.
6: Que se convierta en fermento para un mundo reconciliado.
5: Die Bischöfe verstünden sich zunehmend als gesellschaftliche Akteure, die durch die karitative Arbeit, die Verwaltung des immensen Kulturerbes und Bildungsangebote einen Beitrag zum Gemeinwohl leisten würden. In seiner Grundsatzrede griff Papst Leo XIV. Diese veränderten Realitäten auf und wählte das Bild einer Reise, um die notwendige Flexibilität der Kirche zu beschreiben.
7: Queridos hermanos en el episcopado.
5: Er mahnte an, sich nicht auf Gewohnheiten der Vergangenheit zu fixieren und forderte Freiheit und Mut, umsichtig miteinander zu verbinden, um Strukturen hinter uns zu lassen, die uns nicht helfen, nicht unseren Zielen entsprechen oder uns sogar davon entfernen.
7: ¿Y quiénes están llamados a acoger ese desafío?
5: Dies betone das Kirchenoberhaupt insbesondere mit Blick auf die demografische Entwicklung in ländlichen Regionen wie den kastilischen Ebenen und die rückläufigen Zahlen bei den Priesterberufungen. Die Erhaltung historischer gewachsener Strukturen dürfe nicht über dem Wohl der Gemeinschaft stehen. So forderte er unter anderem eine Zusammenlegung und qualitative Stärkung von Priesterseminaren, um eine angemessene Ausbildung und Begleitung zu gewährleisten. Gleichzeitig betonte er die Notwendigkeit, Laien verstärkt in die kirchliche Verantwortung einzubinden und deren Engagement als eigenständigen Ruf wahrzunehmen.
7: No conviene tampoco olvidar algo que aprendemos de las vicisitudes.
5: Einen zentralen und unmissverständlichen Schwerpunkt der Ansprache bildete die Aufarbeitung von sexuellem Missbrauch innerhalb der Kirche. Der Papst bezeichnete die Begegnung mit jenen, die von Mitgliedern des Klerus verletzt wurden, als besonders schmerzhaft. Er formulierte einen klaren Handlungsauftrag an die spanischen Bischöfe.
7: Un enorme desafío, ciertamente.
5: Angesichts dieses Übels ist die kirchliche Gemeinschaft aufgerufen, darauf mit Zuhören, Wahrheit, Gerechtigkeit, Wiedergutmachung und einem immer entschlosseneren Handeln in Sachen Prävention und einer Kultur der Fürsorge zu reagieren. Alle Betroffenen müsse ehrlich Gehör geschenkt und Schutz gewährt werden. Mit Blick auf die Gegenwart betonte der Papst, dass das christliche Erbe Spaniens eine Brücke zur heutigen Pluralität schlagen müsse. Es solle ein Instrument für den Dialog mit einer säkularisierten Umwelt und den vielen im Land lebenden Migranten sein.
7: Ahora la consigna debe ser.
5: Diese tiefe Verbundenheit verlangt von der Kirche in dieser Zeit immer stärkerer Polarisierungen und Kontraste ein Zeugnis der Einheit in der Vielfalt. So Leo XIV. Zum Abschluss seiner Rede würdigte er die Arbeit der Gemeindepriester und erinnerte an den 500. Jahrestag der Priesterweihe des heiligen Johannes von Avila, des Patrons des spanischen Klerus. Die Reise des Papstes in Spanien wird bis zum 12. Juni fortgesetzt. Für Radio Vatikan, Nele Maßmanns.
2: Von der spanischen Hauptstadt aus hat Leo XIV. Europa an seine christlichen Wurzeln erinnert. Kann man wirklich glauben, dass Europa, das wir so sehr lieben, ohne die Spuren des Glaubens dasselbe wäre? Fragte der Papst vor Persönlichkeiten aus Kultur, Kunst, Wirtschaft und Sport am Sonntagabend in Madrid.
8: Una mirada objetiva revela.
9: Ein objektiver Blick zeigt, dass vom Glauben bewegte Männer und Frauen Krankenhäuser und Schulen errichtet, solidarische Initiativen ins Leben gerufen und eine Sprache benutzt haben, die die Würde des Menschen achtet,
8: que dignifica las personas.
9: Sagte der aus den USA stammende Papst, der auch lange in Peru gewirkt hat, bei seiner Begegnung mit Persönlichkeiten aus den Bereichen Kunst, Kultur, Wirtschaft und Sport. Etwa 15.000 Menschen nahmen an der Begegnung in der Movistar Arena teil. Sie empfingen den Papst mit fast 10-minütigem Applaus. Mit Blick auf die Geschichte Europas sagte das katholische Kirchenoberhaupt,
8: Por eso cabe preguntarse.
9: Deshalb ist es angebracht, sich ehrlich zu fragen, ob die Welt und insbesondere Europa ihre Identität ohne den geistigen Einfluss, der ihre Geschichte geprägt hat, hätte entwickeln können. Dies sei keine Provokation, sondern eine Einladung, erläuterte der Papst. Es gelte darüber nachzudenken, ob die Ewigkeit, die durch die Menschwerdung Jesu Christi in Raum und Zeit eingedrungen ist, wieder mit dem Alltäglichen versöhnt werden kann. Der Verweis auf Christus machte klar, dass es Papst Leo in diesem Moment speziell um die christlichen Wurzeln Europas ging.
8: In serio?
9: Kann man wirklich glauben, dass das Europa, das wir so sehr lieben, ohne die Spuren des Glaubens dasselbe wäre? Warum sollten wir uns davor fürchten, dass die Ewigkeit den Alltag durchdringt? Der Ruf meiner Vorgänger ist noch immer lebendig. Habt keine Angst. Öffnet, ja reißt die Tore weit auf für Christus. Christus nimmt nichts und gibt alles. So der Papst mit einem wörtlichen Zitat aus der Predigt von Papst Johannes Paul II. Bei seiner Amtseinführung im Oktober 1978 in Rom. Wobei das Christus nimmt nichts und gibt alles auf die Amtseinführung von Papst Benedikt XVI. Zurückgeht. An dieses Doppelzitat schloss Leo etwas unvermittelt einen Passus an, der sich um die soziale Frage dreht und der sich an sein Schreiben die Lexite anlehnt, das zu großen Teilen auch auf seinen Vorgänger Franziskus zurückgeht. Ich möchte mit lauter Stimme fragen, wer wird trotz seiner Talente und Fähigkeiten ausgegrenzt? Wir dürfen nicht übersehen, dass die Lage der Armen ein Schrei ist, der in der Geschichte der Menschheit unser Leben, unsere Gesellschaften, die politischen und wirtschaftlichen Systeme sowie die Kirche ständig herausfordert. Vor Papst Leo hatte schon der weltbekannte spanische Schauspieler Antonio Banderas an den Beitrag des Christentums erinnert.
10: No tememos equivocarnos al decir que la iglesia.
9: Wir übertreiben nicht, wenn wir sagen, dass die Kirche die größte Kunstproduzentin in der Geschichte der Menschheit gewesen ist. Bei der Suche nach Antworten auf die großen Fragen unserer Existenz nähern wir uns alle, auch wenn uns das nicht unbedingt bewusst ist, der Transzendenz an. In einer Welt, die hektisch wird und zersplittert, hilft uns die Kunst, die Tiefe und die Seele wiederzufinden, die uns künstliche Intelligenzen zu rauben versuchen. Papst Leo bekannte, es sei bei einem Besuch in Spanien unmöglich, die Spuren der Kreativität nicht zu bewundern, die seine Geschichte durchziehen und seine Identität prägen. Er stelle sich dabei unwillkürlich auch eine Frage: Welches Erbe hinterlassen wir der Zukunft und welche Art von Gemeinschaft lassen wir damit entstehen? Die Kirche sei sich sowohl ihrer Erfolge als auch ihrer Fehler im Laufe der Geschichte bewusst und sehne sich danach, im Dialog mit der heutigen Welt zu bleiben. Die entscheidenden Fragen lauten dabei aus Sicht des Papstes: Was bedeutet es, wahrhaft menschlich zu sein? Was säen wir? Welche Werte bewahren wir? Welche lassen wir sterben? Das sind tiefgreifende, notwendige Fragen, die nicht ignoriert werden können. Um diese Fragen zu klären, bedarf es eines gesellschaftlichen Dialogs, den wir mit der Kunst des Netzknüpfens vergleichen können und der Begegnung, Zuhören, Dialog und Respekt erfordert. Für Radio Vatikan, Stefanie Stahlhofen.
2: Der einwöchige Besuch von Papst Leo XIV. In Spanien, der das Kirchenoberhaupt von Madrid über Barcelona bis auf die Kanarischen Inseln führt, dominiert die Schlagzeilen der großen nationalen Tageszeitungen. Die Presseschau zeigt, wie unterschiedlich die Schwerpunkte und Botschaften des Pontifikats im Spiegel der verschiedenen redaktionellen Ausrichtungen in Spanien interpretiert werden.
11: Die linksliberale Tageszeitung El País rückt die gesellschaftspolitische Relevanz der Reise in den Mittelpunkt. Das Blatt betont insbesondere die päpstlichen Mahnungen gegen politische Polarisierung und soziale Ausgrenzung. Große Aufmerksamkeit widmet die Redaktion dem Thema Migration, das durch den geplanten Besuch des Papstes in den Aufnahmezentren auf Gran Canaria und Teneriffa eine hohe Symbolkraft erhält. El País thematisiert zudem intensiv die Kehrseiten der kirchlichen Realität in Spanien. Die Zeitung berichtet detailliert über die Proteste und Forderungen von Opferverbänden bezüglich der Missbrauchsfälle und hebt die Bestätigung des Vatikans hervor, dass ein offizielles Treffen mit Betroffenen stattfinden wird. Zudem wird das Verhältnis zum Staat analysiert. Die Reise falle in eine Zeit, in der die sozialdemokratisch geführte Regierung nach jahrelangen Verhandlungen und Kompromissen mit den Bischöfen ihre laizistischen Reformprojekte weitgehend modifiziert habe. Völlig andere Akzente setzt die konservative und monarchienahe Zeitung ABC. Hier steht der feierliche und identitätsstiftende Charakter des Besuchs im Vordergrund. Das Blatt berichtet ausführlich über die Begegnungen des Papstes mit dem Königshaus und die traditionellen Elemente wie die Heilige Messe zu Fronleichnam auf dem zentralen Platz in Madrid. Für ABC sind die päpstlichen Worte ein Aufruf zur Bewahrung der geistlichen Identität Spaniens. Die Zeitung hebt Passagen hervor, in denen Leo XIV. Das immense christliche Erbe des Landes würdigte, das durch seine Schönheit selbst Nichtgläubige erreiche. Die Berichterstattung konzentriert sich stark auf die Mobilisierung der Gläubigen und die historische Kontinuität der Verbindung zwischen dem spanischen Volk und dem Papsttum. Die zentristisch-konservative Zeitung El Mundo beleuchtet vor allem den innerkirchlichen Reformkurs, den der Pontifex in Madrid eingefordert hat. Das Blatt analysiert die Ansprache vor der spanischen Bischofskonferenz als klaren Arbeitsauftrag, veraltete und lähmende Strukturen abzubauen. El Mundo stellt fest, dass der Papst von den spanischen Hirten Flexibilität und Kooperationsbereitschaft verlangt, insbesondere angesichts des dramatischen Rückgangs von Priesterberufungen und der Entvölkerung ländlicher Regionen. Die Notwendigkeit einer Zusammenlegung von Seminaren und einer stärkeren Einbindung von Laien wird von der Zeitung als zentraler Wendepunkt für die Kirche in Spanien interpretiert. Aus Barcelona blickt La Vanguardia mit besonderem Augenmerk auf die regionalen Höhepunkte der Reise. Im Fokus steht hier die geplante Einweihung des Jesus-Christus-Turms der Sagrada Familia, die mit dem 100. Todestag des Architekten Antoni Gaudí zusammenfällt. Gleichzeitig schlägt die Zeitung den Bogen zur internationalen Geopolitik des Vatikans. La Vanguardia betont, dass die Reise nach Spanien und insbesondere der Besuch der Migranten in westafrikanahen Territorien als direkte Vorbereitung auf die darauffolgende Reise des Papstes zur italienischen Insel Lampedusa zu verstehen ist. Damit positioniere sich Leo XIV. Als globale Stimme in der europäischen Migrationsdebatte. Claudia Kaminski für Radio Vatikan.
2: 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Und damit endet diese Sendung. Aus dem Studio in Rom verabschiedet sich Mario Galgano. 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

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Herzlich willkommen, liebe Zuschauerinnen und Zuschauer, liebe Hörerinnen und Hörer. Hier ist Radio Vatikan, Vatican News Deutsch mit einer Live-Übertragung für Vatican Media. Papst Leo XIV. Ist am vergangenen Samstag nach Spanien zu einer einwöchigen Reise aufgebrochen. Derzeit befindet sich der Papst in Madrid, der ersten Station seiner Reise. Wir übertragen an diesem Vormittag live den letzten Termin, den der Heilige Vater in Madrid wahrnimmt. Eine Begegnung mit freiwilligen Helferinnen und Helfern, die diesen Papstbesuch die ganze Zeit über unterstützen und organisieren. Papst Leo ist in der Messe- und Kongresshalle der IFEMA Madrid angekommen und trifft nun dort zusammen mit den vielen freiwilligen Helferinnen und Helfern dieses Papstbesuches. Wir werden bei dieser Veranstaltung Zeugnisse, Berichte zweier Freiwilliger hören, wie sie diese Papstreise bisher erlebt haben. Und dann werden wir auch ein Video sehen und ein Lied hören, das die Erfahrungen der Freiwilligen aufgreift. Papst Leo wird sich auch selbst dann nochmal mit einer Rede an die freiwilligen Helferinnen und Helfer wenden. Ein solcher Papstbesuch ist natürlich nicht machbar ohne die vielen helfenden Hände und die vielen mitdenkenden Köpfe, die sich Zeit nehmen und ihre Talente zur Verfügung stellen. Die allermeisten von ihnen tun dies in ihrer freien Zeit, nicht als Beruf, sondern als Dienst für die Kirche. Papst Leo nimmt sich jetzt für genau diese Menschen nochmal Zeit am Ende der ersten Etappe seiner Spanienreise, bevor er später dann von Madrid nach Barcelona fliegen wird. In diesem Moment begrüßen die Organisatoren, die Moderatoren dieses Treffens den Papst in der Halle. Papst Leo ist vorher schon durch die Menge der Helfer gefahren und hat sie begrüßt, die Kinder gesegnet und ist jetzt auf der Bühne angekommen, hat Platz genommen. Neben ihm sehen wir auch den Erzbischof von Madrid.

0: Ein Video zeigt uns nun die Erfahrungen der freiwilligen Helferinnen und Helfer dieses Papstbesuches in Spanien.
1: Es mucho sacrificio, pero es una experiencia única que me llega al alma, me abre el corazón.
2: Sí, para mí ha merecido la pena estar aquí colaborando con el equipo para que todos pudiéramos disfrutar de este momento que nos ayuda a fortificar nuestra fe.
3: Merece la pena ser voluntario completamente, para servir, servir. Y la felicidad está en dar sin recibir nada a cambio. Y ahí es cuando se encuentra uno con Cristo.
4: Cristo está aquí, Cristo está en cada uno de los peregrinos que vienen. En el cansancio, en las ansias de ver al Papa, me he encontrado con Cristo en decirle a una persona, aquí tienes una botella de agua.
3: Yo he visto a Cristo en la gente, pero sobre todo en esa sonrisa que te encuentras siempre, en ese necesitas algo tal.
5: Y venimos todos a lo mismo, a ver al Papa y a que nos transmita su mensaje.
4: Lo dice la Escritura y lo dice muy claro, dice, se acercaban a Pedro para que les tocara la sombra del manto. Y aquí viene la gente buscando eso, la sombra del manto del Santo Padre.
0: Ah, im Film sehen wir die Bilder, den Papst und die verschiedenen freiwilligen Helferinnen und Helfer zeigen von den vergangenen Tagen des Besuches. Der Papst ist seit Samstag in Madrid und ein großes erstes Highlight seiner Zeit hier in Madrid war die große Fronleichnamsprozession am vergangenen Sonntag, an der über 1,2 Millionen Gläubige teilgenommen haben.
6: Siempre simpaticísimos, cercanos, atentos a todo lo que hacía falta. La verdad es que estos actos pueden salir adelante gracias a los voluntarios. Muchísimas gracias a todos.
7: A mí lo que más me ha llamado la atención es vuestra sonrisa a la hora de ayudar a los demás. Y creo que esa es la alegría que hay que transmitir, ya no solo ahora que ha venido aquí el Papa, sino cuando volvamos a nuestras casas.
0: Da wir eben sehr kurzfristig in diese Übertragung hineingegangen sind, möchte ich auch noch alle grüßen, die über unsere Partnersender heute Morgen diese Übertragung verfolgen. Die katholischen Fernsehsender EWTN-TV und KTV, Radio Maria Schweiz und Radio Maria und Radio Horeb. Herzliche Grüße auch an alle, die über die Webseite von Vatican News, die App von Vatican News, über Facebook und über YouTube zugeschaltet sind. Zu dieser Live-Übertragung begrüßt Sie herzlich Kaplan Pascal Klose. Wir haben am Beginn des Treffens des Papstes mit dem Freiwilligen einen Film gesehen, der die Eindrücke der letzten Tage zusammenfasst, und werden nun den Bericht einer Freiwilligen hören. Es spricht zu uns Mercedes Rodriguez Löb.
8: Buenos días y bienvenido, Santo Padre.
0: Guten Tag. Lieber Heiliger Vater, all diese Monate, in denen ich bei der Vorbereitung des Papstbesuchs mitgewirkt habe, habe ich als ein Geschenk betrachtet, das mir die Kirche gemacht hat. Diese Kirche, die meine Mutter ist, vertraute nun ihrer Tochter die Aufgabe an, die Begegnung all ihrer Kinder mit dem Stellvertreter Christi vorzubereiten. Ich habe das nicht als etwas betrachtet, das ich für den Papst tat, sondern es war immer die Kirche, die im Mittelpunkt stand. Diese Kirche, die mich in meinen schwersten Momenten gestützt hat und die sich in den schönsten Momenten mit mir gefreut hat. Diese Kirche, in der ich gelitten habe und die mir wehgetan hat und in der ich das Leben entdeckt habe, in der mir Christus geschenkt wurde, in der ich im Gebet entdeckt habe und in dem ich alles, was ich erlebt habe, durch mein Herz gehen ließ, dass sie meine Mutter ist und als solche lebe ich in ihr und liebe ich sie. Bei der Veranstaltung, an der ich am intensivsten mitgewirkt habe, gab es zwei Phasen, die kreative und die operative. Mein Ziel der ersten Phase war es, dass jeder Teilnehmer eine Begegnung mit der Kirche hat, sich als Teil der Kirche fühlt und Christus in der Eucharistie erfahren konnte, dass jedes Detail mit Sorgfalt auf dieses Ziel hin gestaltet wurde. In der zweiten Phase ging es darum, den Schatz zu bewahren, der mir anvertraut wurde, die Kirche zu bewahren, dass alles professionell abläuft, dass in jedem Augenblick Wahrheit und Schönheit erfahrbar sind. Ich würde lügen, wenn ich sagen würde, dass alles einfach war. Die Vorbereitungen eines solchen Ereignisses erfordern viele Treffen und Gespräche mit Menschen, die anders denken als man selbst, bei denen wir jedoch alle der Meinung sind, dass unser Vorschlag der beste für die anderen ist. Denn ich möchte in allem daran glauben, dass es immer Güte gegeben hat. Diese Momente waren eine Schule der Demut. Und immer kam mir dieses Gebet in den Sinn. Was ich der Kirche gebe, ist nichts weiter als eine winzige Rückgabe des Geschenks, das mir gegeben wurde von der Kirche, Christus. Ich bin sehr dankbar, denn ich habe mich in jedem Moment von Gott begleitet gefühlt, sowohl direkt als auch durch die Menschen, die er mir zur Seite gestellt hat, sowohl im Kernteam als auch im Kreativteam. Und all die Menschen, die meine schlechten Tage, in denen ich erschöpft war, ertragen und die mich begleitet haben. Als ich diesen Weg begann, sagte mir jemand, dass wir ihn aufgeben müssten, wenn er uns nicht heiliger machte, uns nicht näher zu Gott bringe. Die Heiligkeit steht an erster Stelle. Was für eine Freude, diesen Moment mit der Gewissheit zu erreichen, dass Gott in allem gegenwärtig war, uns begleitet und uns gestützt hat. Soweit der Bericht, das Zeugnis der Freiwilligen Mercedes Rodriguez Löb, die als eine von tausenden Menschen ihre Zeit, ihre Talente zur Verfügung gestellt hat, um diesen Besuch des Papstes in Spanien vorzubereiten und durchzuführen. Nun hören wir eine Rap-Performance von Aisha Rua, die in ihrer Performance Eindrücke der Freiwilligen aufgreift, die diese vor der Begegnung mit dem Papst formuliert haben.

Ja, soweit die Rap-Performance von Aisha Rua, die darin Eindrücke der Freiwilligen aufgegriffen hat, die diese zuvor formuliert hatten. Nun hören wir ein zweites Zeugnis eines Freiwilligen. Es spricht zu uns Nuño Adam Castrillo. Heiliger Vater, liebe Mitfreiwillige, warum sind wir Freiwillige? Ich grüble schon seit Tagen darüber nach und finde keine ganz rationale Antwort. Es steckt kein Kalkül dahinter. Wir erwarten nichts dafür. Es gibt vielmehr eine stille Gewissheit, die Gewissheit, dass man das Richtige tut. Ein Ruf, den man im Herzen hört und dem man einfach zustimmt. Als Christ lernt man, diese Stimme nicht zu überhören. Man lernt, dass Hingabe sich nicht rechtfertigen lässt, man lebt sie. Mein Name ist Nuño und ich bin Vater von 8 Kindern. Gemeinsam mit meiner Frau versuchen wir, uns anderen hinzugeben und dabei jeden Tag dazuzulernen. Wenn man Ja sagt, entdeckt man, was dieser Besuch wirklich bedeutet. Christ zu sein bedeutet, Christus nachzufolgen, und der Papst ist sein Stellvertreter auf Erden. Deshalb habe ich es, als ich die Verantwortung für die Entwicklung der freiwilligen Plattform übernahm, als vielmehr nur als nur ein technisches Projekt empfunden. Wir suchten 10.000 Menschen und es haben sich mehr als 17.000 gemeldet. Ich habe ihre Fotos gesehen, ihren Blick, ihre Begeisterung. Und wenn man mich bei meiner Arbeit beschäftigt sah, konnte ich mit Stolz sagen, ich bin als Freiwilliger beim Papstbesuch dabei. Wie mich gibt es noch viel mehr Menschen. Schauen Sie sich an, wer alles hier ist. Und das allein ist schon Evangelisierung. Es laut auszusprechen, ohne es zu verbergen, in einer Zeit, die oft zum Gegenteil drängt. Und wir sagen ja, nicht mit dem, was uns übrig bleibt, ein bisschen Freizeit, etwas Geld, sondern mit dem Besten, was wir zu geben haben. Hier haben wir Freiwillige mit sehr viel Erfahrung in den Bereichen Sicherheit, Protokoll, Logistik, Gesundheitswesen, in 1000 verschiedenen Aufgaben. Menschen, die nicht einfach nur gekommen sind, um ein bisschen zu helfen. Sie sind gekommen, um ihre wertvolle Zeit und ihr Talent in den Dienst dieser Sache zu stellen. Wenn man das Beste gibt, was man hat, wenn man sich selbst hingibt, spürt der Empfänger das. Und man selbst auch. Denn man entdeckt, dass das Beste von einem selbst nicht

Soweit das zweite Zeugnis eines Freiwilligen, das von Nuno Adam Castrillo. Er endete mit den Worten, die auch das Motto dieses Papstbesuches sind: Hebt eure Augen auf. Ein Zitat aus dem Johannesevangelium, das dazu einlädt, in doppelter Weise über den Tellerrand zu schauen. Über den Tellerrand der eigenen Probleme, der eigenen kleinen Fragestellungen, auf andere hin, helfend für andere und natürlich auch den Blick zu erheben auf Gott hin. Nun wenden sich die beiden Freiwilligen, die uns ihr Zeugnis abgelegt haben, noch einmal an den Papst. Nach diesem Festmorgen ist es an der Zeit, Abschied zu nehmen und nach Hause zurückzukehren, um das Erlebte weiterzugeben. Wir nehmen nicht nur die Erfahrung des Dienstes mit, sondern auch die Tatsache, dass wir diese so intensiven Tage in Begleitung des Nachfolgers Petri erleben durften, der uns Christus gegenwärtig macht. Vielen Dank an alle und ganz besonders an Sie, heiliger Vater, für Ihre Nähe und für Ihre ermutigenden Worte. Rechnen Sie stets mit unserem Gebet und beten Sie immer für uns, damit wir authentische Diener des Evangeliums sein können. Nun wendet sich der heilige Vater mit einer Ansprache an die Freiwilligen. Vielen Dank, Eminenz, liebe Brüder und Schwestern, guten Tag. Diese Begegnung ist die letzte Madrider Etappe meiner apostolischen Reise. Und ich freue mich sehr, dass sie mit euch stattfindet, den freiwilligen Helferinnen und Helfern aus Madrid und aus vielen Teilen Spaniens. Ihr verdient ein ganz besonderes Dankeschön, denn ihr habt euch selbst und euren Dienst zur Verfügung gestellt und ihr habt dies aus Liebe zum Herrn, zur Kirche und zum Papst getan. Von ganzem Herzen vielen Dank.

0: Agradezco a los dos portavoces que nos han brindado sus testimonios.
1: Ich danke dem Erzbischof und den beiden Sprechern, die uns von ihren Erfahrungen berichtet haben, sowie allen, die das Video und den musikalischen Beitrag gestaltet haben. Ich habe erfahren, dass eure Rückmeldung auf den Aufruf von Anfang an enthusiastisch war. Innerhalb weniger Tage habt ihr die angezielte Zahl übertroffen, sodass der Bedarf mehr als gedeckt war. Ihr habt euch freigenommen. Einige von euch haben sich monatelang voll und ganz engagiert. Aber jeder hat gegeben, was er konnte. Und dabei sein Herz, seine Hände, seine Ideen, seine Talente und sein Lächeln eingebracht. Möge Gott euch belohnen, wie nur er es kann.

Ich möchte euch eine einfache Überlegung mitgeben, die ich so zusammenfassen würde. Christen sind dazu berufen, der Welt den Sauerteig der Selbstlosigkeit zu bringen. Jesus verwendete das Bild des Sauerteigs in einem Gleichnis über das Himmelreich, das der Evangelist Matthäus überliefert hat. Mit dem Himmelreich ist es wie mit dem Sauerteig.

Sauerteig, den eine Frau nahm und unter drei Seher Mehl verbarg, bis das Ganze durchsäuert war. Eure Erfahrung in diesen Tagen, wie die so vieler Freiwilliger in ähnlichen Situationen, ich denke an das Jubiläum im vergangenen Jahr, ist ein Zeichen für das kommende Reich Gottes, und zwar aufgrund eines wesentlichen Aspekts, der Selbstlosigkeit. Die Selbstlosigkeit ist ein Sauerteig, der die menschliche, ethische und spirituelle Größe einer Gesellschaft wachsen lässt, denn man könnte sagen, dass sie ein typisches Merkmal der Stadt Gottes ist. In einer Welt, die durchgehend von einer Logik des Eigeninteresses und des Profits geprägt ist, in der sich der Begriff Wachstum nur auf die wirtschaftlich-finanzielle Dimension bezieht, ist es notwendig, nach der wahrhaftigen Logik zu denken und zu leben, nämlich der eines ganzheitlichen menschlichen Wachstums. Es ist die Logik des Evangeliums, das sagt: Und wenn ihr denen Gutes tut, die euch Gutes tun, welchen Dank erwartet ihr dafür? Das tun auch die Sünder. Und wenn ihr denen Geld leiht, von denen ihr es zurückzubekommen hofft, welchen Dank erwartet ihr dafür? Liebe Brüder und Schwestern, Jesus Christus kam, um der Welt den Sauerteig des Himmelreichs zu bringen. Er vermischte ihn mit dem Teig unserer erkrankten Menschheit, um sie von innen heraus zu heilen, mit dem Wasser und dem Blut seines Opfers und dem Feuer seines Heiligen Geistes. Und nach seinem Tod und seiner Auferstehung sandte er seine Jünger mit der Kraft desselben Geistes aus, damit sie in der Welt Zeichen und Werkzeuge seines Reiches der Liebe, der Gerechtigkeit und des Friedens seien. Dies geschieht durch die Verkündigung, aber auch, und ich würde sogar sagen vor allem, durch einen Lebensstil, eine Denk- und Verhaltensweise, die der des Evangeliums entspricht. Nun, ein wesentliches Merkmal dieses Lebensstils ist die Selbstlosigkeit, die ihr in diesen Tagen hier in Madrid bezeugt habt. Danke.

0: Gracias. Quizá las estadísticas no lo
1: registran. Vielleicht wird dies in den Statistiken nicht erfasst. Aber wir wissen, dass diese Stadt in diesen Tagen auch dank euch gewachsen ist und dem Reich Gottes näher gekommen ist.

Unser Verdienst? Nein. Alles ist seine Gnade. Das ist das Geheimnis. Die Liebe Gottes, die die Sonne und die Sterne bewegt und die Herzen derer bewegt, die den Herrn gefunden haben, der selbst gesagt hat, geben ist seliger als nehmen. Schwestern und Brüder, Schwestern und Brüder, lasst uns diesen Weg weitergehen, in Demut und Güte, ohne jede Überheblichkeit, aber fest im Glauben und großherzig im Dienst. Möge die Jungfrau Maria euch die Gnade schenken, immer und überall Sauerteig des Reiches Gottes zu sein. Danke, auf ein Wiedersehen in Rom.

Soweit die Ansprache von Papst Leo XIV. An die freiwilligen Helfer des Papstbesuches in Madrid. In dieser Ansprache stellte der Papst das Wort Selbstlosigkeit in den Mittelpunkt und bedankte sich bei den vielen, die ihre Zeit, ihre Talente und ihre Ideen in den letzten Monaten großzügig in den Dienst dieses Papstbesuches gestellt haben. Wir hören nun die Dankesworte des Erzbischofs von Madrid.

0: Santidad. Como ve, gracias.
1: Heiligkeit, danke, ist das treffendste Wort und das Gebet, mit dem wir uns von Ihnen verabschieden, Heiliger Vater. Am Ende dieser ereignisreichen Tage voller Begegnungen und intensiver Erlebnisse sind wir hierher gekommen, um gemeinsam mit den vielen Freiwilligen, die jeden einzelnen Moment möglich gemacht haben, unseren Dank zum Ausdruck zu bringen. Es kommt aus unseren Herzen, die Worte Marias mit unserer ganzen Diözese zu verinnerlichen. Meine Seele preist die Größe des Herrn und mein Geist jubelt über Gott, meinen Retter. Das ist heute unser Lied. Wenn Maria singt, spricht sie nicht zuerst von sich. Sie spricht von dem, was Gott getan hat, und genau das wollen wir heute tun. Es ist das einfache Lied derer, die es gewagt haben, den Blick zu erheben und die von dem Moment an, als ihnen mitgeteilt wurde, dass der Papst uns besuchen würde, ihr Bestes gegeben haben. Deshalb konnten wir wirklich eine Erfahrung der missionarischen Kirche in Gemeinschaft erleben. In diesen Tagen haben wir bewegte Gesichter gesehen, junge Menschen auf der Suche nach Sinn, Familien, die gemeinsam beten, engagierte Priester und glückliche Freiwillige von der ersten Stunde bis zum Ende jedes Tages. Und wir haben etwas sehr Wichtiges erkannt, dass die Kirche lebt, wenn sie dient, wenn sie sich hingibt und wenn sie dies vereint tut, indem sie gemeinsam auf denselben missionarischen Horizont blickt. Deshalb möchten wir heute die Wunder vorstellen, die der Herr vollbringt, wenn wir aus Freigebigkeit geben und wenn wir anderen im Verborgenen dienen, während wir den Blick erheben. Wie Maria in Nazareth seid ihr hierher gekommen als Stellvertreter der vielen, die still gearbeitet haben, ohne Anerkennung zu suchen. Aber das Wunder der Begegnung, der Aufnahme und der Gemeinschaft möglich gemacht und die konkreten Menschen in den Mittelpunkt gestellt haben, besonders die Schwächsten und die Vergessenen. Danke euch. Dank euch verkünden wir die Größe des Herrn und seine Wunder. Denn Gott schaut auf das Kleine und auf das Verborgene. Wir wissen, dass das vielleicht evangeliumsgemäßeste an diesem Besuch nicht das war, was auf den Bildschirmen zu sehen war, sondern die Menge an verborgener Liebe, die ihn durch sie, die Freiwilligen, getragen hat. Auf diese Weise, Heiligkeit, hatten wir einmal mehr die Gnade, das schönste Antlitz der Kirche zu betrachten, das von Händen, die mit Freude dienen. Danke, dass Sie uns helfen, den Blick zu erheben und die Größe des Herrn zu sehen. Danke, dass Sie uns daran erinnern, dass das Evangelium weiterhin die Kraft besitzt, die Herzen unserer Städte zu berühren und Wege der Brüderlichkeit inmitten einer Welt zu eröffnen, die der Spaltungen und des Lärms überdrüssig ist. Nun gehen wir als Diözese weiter unseren Weg und sind dank Ihres Besuchs unter uns mehr Gemeinschaft geworden. Wie Maria bewahren wir das Erlebte im Herzen und machen uns mit all den begonnenen Prozessen auf den Weg. Beten Sie für diese Kirche, die in Madrid ihren Weg geht, damit sie niemals die Freude des Evangeliums noch die Einfachheit der Kleinen verliert. Wir hören nicht auf, für Sie und für Ihren Dienst zu beten und tun dies nun mit noch größerer Kraft, denn die Begegnung dieser Tage hat unsere Verbundenheit mit Petrus gestärkt. Heiligkeit, zählen Sie immer auf uns und danke, dass wir gemeinsam die Größe des Herrn verkünden dürfen. Soweit die Dankesworte des Erzbischofs von Madrid, Kardinal José Cobo Cano.
0: Una siembra que hay que cuidar en las parroquias, las asociaciones, los movimientos, los colegios, y hay que dejarla crecer. Por eso, antes de irse a Santidad, hay aquí 18 primeras piedras de las parroquias que la provincia eclesiástica van a construirse en estos años.

Ja, es werden nun noch Platten gezeigt, Steine, Plaketten, die eingefügt werden und die an den Besuch des Papstes erinnern. Der Erzbischof von Madrid hat auch nochmal die Vielfalt der Freiwilligen, die Vielfalt der Madrider Kirche benannt, die verschiedenen Gruppen, Gemeinschaften, Vereinen, kirchlichen Einrichtungen, Menschen aller kirchlichen Gliederungen und jeden Alters sind hier heute dabei und haben als Freiwillige diese Tage des Papstes in Madrid begleitet. Papst Leo segnet nun noch die Plaketten, die später in der Diözese angebracht werden und an seinen Besuch erinnern, der viele, viele Menschen in Madrid und über die Stadt und die Erzdiözese hinaus bewegt hat. Allein bei der Fronleichnamsprozession vergangenen Sonntag sind 1,2 Millionen der Einladung des Papstes zur gemeinsamen Messfeier und zur anschließenden Prozession gefolgt.

Papst Leo wird seinen Besuch in Madrid nach dieser Begegnung beenden. Er ist nicht weit entfernt vom Flughafen und wird sich im Anschluss an dieses Treffen dorthin begeben, um sich auf den Weg nach Barcelona zu machen, wo er seine Reise fortsetzt. Schon am Mittag wird er in der Kathedrale von Barcelona das Mittagsgebet leiten. Auf die Tage in Barcelona werden dann zum Abschluss noch Tage auf den Kanarischen Inseln folgen, bevor der Papst nach einer Woche am kommenden Freitag wieder in Rom zurückerwartet wird.

Zu den Papstreisen gehört es dazu, dass der Heilige Vater auch immer ein Gastgeschenk mitbringt. Er bringt einen Kelch mit. Und der Kelch ist das Zeichen, das auf die Gemeinschaft der Kirche verweist. In Christus, in seinem Blut, das der Kelch trägt, ist die Kirche eins, eine Gemeinschaft. Stellvertretend für die ganze Diözese erhält der Erzbischof nun als Geschenk diesen Kelch.

0: Papst Leo wird nun am Ende dieser Begegnung den Freiwilligen noch seinen Segen spenden.
1: Hermanos y hermanos, el Señor esté con vosotros. Bendito sea el nombre del Señor. Nuestro auxilio es el nombre del Señor. La bendición de Dios Todopoderoso, Padre, Hijo y Espíritu Santo, descienda sobre vosotros. Amén. Muchas gracias a todos.
0: Vielen Dank euch allen, ruft der Papst den Freiwilligen, nachdem er den Segen gespendet hat, noch einmal zu. Und im Namen der Freiwilligen bedanken sich auch die Moderatorin und der Moderator dieses Treffen beim Papst für seinen Besuch hier in Madrid und besonders auch dafür, dass er sich am Ende dieses Besuchs noch einmal Zeit genommen hat, um mit den Freiwilligen ins Gespräch zu kommen, ihre Zeugnisse, ihre Berichte zu hören und ihnen seine Gedanken in einer eigenen Ansprache darzulegen.
2: Salir en misión, la misión que nos ha dicho estos días, en tocar el corazón de los demás con el fuego del amor de Dios. Muchísimas gracias.
3: Gracias, Santo Padre. Le vamos a acompañar con nuestras oraciones en Barcelona, en Canarias, y le damos las gracias porque a la luz del Evangelio nos ha encendido esa chispa para acompañar a una humanidad nueva. Gracias, Santo Padre.
2: Y para despedir...
0: Ja, einige einzelne Personen haben noch die Möglichkeit, den Heiligen Vater jetzt am Ende dieser Begegnung zu grüßen.

Ja, mehrfach klang schon das Motto des Papstbesuches an. Das heißt, erhebt euren Blick aus dem Johannesevangelium. Die Einladung, den Blick über die alltäglichen Sorgen hinaus zu erheben, die Gegenwart Gottes wieder zu entdecken, aber auch die Nöte der Menschen um einen herum. Und neben dem Motto gibt es auch immer ein Logo des Papstbesuches. Für Spanien ist es ein offener, sich bewegender Kreis, der aus miteinander verbundenen, nach oben gerichteten menschlichen Figuren besteht. Dieses Motto und auch das Logo drücken Gemeinschaft, Begegnung und gegenseitige Unterstützung aus. Es geht nicht nur darum, zusammen zu sein, sondern auch gemeinsam auf ein Ziel hinzugehen. Das zeigt das Logo, in dem die Jungfrau Maria zwischen den verschiedenen menschlichen Figuren im Zentrum steht. Sie verkörpert das Herz der verschiedenen Bewegungen. Eine mütterliche Gegenwart, die die Blicke aufnimmt und auf Gott hin ausrichtet. Ein Zeichen der Einheit und der Hoffnung für die Kirche, aber darüber hinaus auch für die ganze Menschheit.

Ja, die Freiwilligen haben davon berichtet, wie die vergangenen Tage, Wochen und Monate sie bewegt und bereichert haben. Sie haben eindrucksvoll davon Zeugnis abgelegt, dass es nicht darum ging, sich selbst zu verwirklichen, sondern einen Dienst für andere zu tun. Die eigenen Ideen und Talente für die Kirche fruchtbar zu machen. Und der Papst hat das gewürdigt und auf die Selbstlosigkeit der Freiwilligen hingewiesen, die er für ein wichtiges Zeugnis in dieser Welt hält. In seiner Rede vor den Freiwilligen hat er angeprangert, dass es oft nur um Eigeninteressen geht, um die Logik des Profits, wie er es nannte. Dass der Begriff Wachstum nur die wirtschaftlich-finanzielle Dimension einbezieht. Aber er sagte, die Logik des Evangeliums bedeutet, geben ist seliger als nehmen. So sind, in den Worten von Papst Leo, der sich auf das Matthäusevangelium bezog, die Freiwilligen ein Sauerteig, die die ganze Kirche, aber auch die Gesellschaft durchsäuern, die ihr den Geschmack geben, mit ihrer Art sich einzubringen, sich zu beteiligen und auf diese Weise dazu beizutragen, dass der Papst so vielen Menschen hier in der Erzdiözese Madrid begegnen konnte und ein Botschafter des Glaubens sein konnte. Auch der Erzbischof von Madrid, José Cubocano, hat den Dank für die vergangenen Tage an den Heiligen Vater und an die Gläubigen noch einmal zum Ausdruck gebracht und betont, dass es darum geht, die Impulse dieses Besuchs weiter aufzunehmen, auf diesem Weg der vergangenen Tage weiterzugehen. Ja, wir sehen Bilder von tanzenden Freiwilligen. Es war und ist eine fröhliche Begegnung, eine ausgelassene Begegnung zwischen dem Papst und all denen, die sich hier engagiert haben.

Papst Leo hat schon ein volles Programm der vergangenen Tage hinter sich. Wie erwähnt, feiert er mit ungefähr 1,2 Millionen Menschen in Madrid Frohen Leichnam am vergangenen Sonntag. Am Vormittag, am Abend traf er sich dann mit Vertretern aus Kultur und Kunst, aus Wirtschaft und Sport. Dabei erinnerte der Papst daran, dass Europa seine christlichen Wurzeln nicht vergessen darf, und er rief zur Erneuerung aller gesellschaftlichen Bereiche aus dem Geist des Glaubens auf. Die Tage in Spanien, wie auch schon vorherige Reisen von Papst Leo, sind auch immer dadurch geprägt, dass er, wo es möglich ist, Mitglieder seines Ordens, des Augustinerordens, trifft. So konnte er auch am vergangenen Sonntag die Gemeinschaft der Augustiner in Madrid begrüßen. Am gestrigen Montag, dem dritten Tag seines Spanienbesuchs, hat Papst Leo als erstes katholisches Kirchenoberhaupt vor den Kammern des spanischen Parlaments gesprochen. Außerdem stand gestern auf dem Programm ein Treffen mit Bischöfen. Und am Nachmittag ist der Papst dann noch zu einem Gebet in die Kathedrale gekommen. Ein letzter, sehr bewegender öffentlicher Programmpunkt des gestrigen Tages war am Abend bei stimmungsvoller Atmosphäre eine Begegnung mit der gesamten Diözesangemeinschaft im Sportstadion. Ja, Papst Leo fühlt sich sichtbar wohl in Spanien. Gerade sehen wir, wie er ein Gruppenfoto mit vielen Freiwilligen macht. Und für Papst Leo ist es auch eine Leichtigkeit, sich zu verständigen. Auch wenn der Heilige Vater ja in den USA geboren ist, hat er viele, viele Jahre seines Lebens in Peru verbracht. Dort war er zunächst als Missionar tätig und ist dort dann später auch Bischof geworden. Da hat er freilich die spanische Sprache gelernt und so ist das auch hier immer wieder eine Gelegenheit für ihn, mit den Menschen, denen er begegnet, ganz einfach und ganz unkompliziert in ihrer Muttersprache ins Gespräch zu kommen.

Ja, historisch war der Besuch des Papstes im spanischen Parlament. Dort sagte er unter anderem, jede wahrhaft gerechte Gesellschaft gründet auf der Anerkennung der unantastbaren Würde des Menschen. Diese Würde geht jeder Zuerkennung von Seiten des Staates voraus und darf nicht wechselhaften gesellschaftlichen Konsensen oder der momentanen Mehrheitsmeinung untergeordnet worden werden. Hier in Madrid war Papst Leo unterwegs in der Diözese, aber eben auch unterwegs mit gesellschaftlichen Autoritäten und mit dieser politischen Botschaft für die Menschenwürde und die gleichen Rechte aller Menschen unterwegs. Liebe Hörerinnen und Hörer, liebe Zuschauerinnen und Zuschauer, wir sind nun am Ende unserer Übertragung der Begegnung des Papstes mit Freiwilligen hier in Madrid angelangt. Für Papst Leo geht es nun weiter nach Barcelona. Von dort übertragen wir bereits am heutigen Mittag um 12.55 Uhr das Gebet der Mittagsrore in der Kathedrale. Wir freuen uns, wenn Sie mit dabei sind. Am heutigen Abend um 19.55 Uhr übertragen wir außerdem eine Gebetsvigil mit Papst Leo aus dem Olympiastadion von Barcelona. Die weiteren Übertragungen der Papstreise, die noch bis zum kommenden Freitag andauert, entnehmen Sie bitte der Webseite von Vatican News. Hier finden Sie auch die Ansprachen des Heiligen Vaters. 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Das Team von Radio Vatikan bedankt sich bei allen, die mit dabei waren. Am Mikrofon verabschiedet sich Kaplan Pascal Klose. Laudetur Jesus Christus.

Laudetur Jesus Christus. Herzlich willkommen, liebe Zuschauerinnen und Zuschauer, liebe Hörerinnen und Hörer. Hier ist Radio Vatikan, Vatican News Deutsch, mit einer Live-Übertragung für Vatican Media. Papst Leo XIV. Ist vor wenigen Augenblicken in Barcelona angekommen. Am heutigen Tag hat er sich mit freiwilligen Helfern des Papstbesuchs in Madrid getroffen. Nun wird er das Mittagsgebet, die Sext, in der Kathedrale von Barcelona beten und wir übertragen live mit deutschem Kommentar. Dazu begrüßt sie am Mikrofon sehr herzlich Kaplan Pascal Klose. Mein Gruß geht an alle, die durch unsere Partnersender zu diesem Mittagsgebet mit uns verbunden sind. Die katholischen Fernsehsender EWTN TV und KTV, Nova Radio aus der Schweiz, Radio Maria Österreich und Radio Maria Schweiz sowie Radio Horeb. Herzlich willkommen allen, die über die Webseite von Vatican News, über unsere App, über Facebook und über YouTube jetzt zugeschaltet sind. Vor der Kathedrale in Barcelona erwarten zahlreiche Menschen die Ankunft des Papstes, der vor einigen Minuten in Barcelona auf dem Flughafen gelandet ist. Papst Leo XIV. Ist seit Samstag in Spanien, hat seinen Besuch der Iberischen Halbinsel in Madrid begonnen und beginnt heute den zweiten Teil seines Besuchs in Barcelona. Ein dritter Teil wird ihn schließlich auf die Kanarischen Inseln führen, bevor er am Freitag wieder zurück im Vatikan erwartet wird. Die Tage in Madrid, die hinter dem Papst liegen, waren sowohl von kirchlichen als auch von politischen und gesellschaftlichen Begegnungen geprägt. Ein Höhepunkt war direkt am Sonntag die Fronleichnamsprozession, an der mehr als 1,2 Millionen Menschen teilnahmen. Papst Leo hat auch im spanischen Parlament gesprochen und sich für die Menschenwürde als unabdingbare Grundlage jeder gerechten Gesellschaft stark gemacht. Auch traf der Papst mit der Diözese von Madrid zusammen zu einer stimmungsvollen Gebetsvigil im Stadion von Madrid. Am gestrigen Montag hat der Papst auch 6 Überlebende von sexuellem Missbrauch durch Geistliche und Mitarbeiter der Kirche in Spanien getroffen. Sie wurden von kirchlichen Mitarbeitern begleitet, die sich für die Betroffenen engagieren. Das Gespräch fand hinter verschlossenen Türen statt, aber es wurde darüber berichtet, dass die Betroffenen die Verbrechen schildern konnten, die an ihnen geschehen sind, und davon ausgehend Vorschläge für mehr Sicherheit in der Kirche dem Papst unterbreiten konnten. Der Heilige Vater drückte seinerseits nicht nur Nähe und Mitgefühl aus, sondern versicherte auch sein Engagement, dass die erhaltenen Vorschläge eine Grundlage für weitere Bemühungen bilden werden, damit die Kirche wirklich ein sicherer und geistlich gesunder Ort ist, an dem die Wunden Trost und Heilung finden. Abschluss seines Madrid-Aufenthalts bildete heute Vormittag ein fröhliches Treffen mit den vielen Freiwilligen, die diesen Papstbesuch vorbereiten und durchführen. Über 10.000 Menschen sind beteiligt an der Vorbereitung und jetzt an der Durchführung dieses Papstbesuches und setzen ihre Talente, ihre Ideen und ihr Können ein, in der Regel ehrenamtlich. Papst Leo hat diese Menschen gewürdigt und gesagt, sie sind ein Sauerteig für die Gesellschaft und hat betont, wie wichtig Selbstlosigkeit ist, dass es darum geht, über den eigenen Tellerrand hinauszuschauen und sich für andere einzusetzen, wie die Freiwilligen das in beispielhafter Weise tun. Ja, hier in der Kathedrale von Barcelona wird der Papst nun dem Gebet der Sext vorstehen. Sext ist lateinisch und bedeutet so viel wie sechste Stunde des Tages.
Die Kirche betet in der ganzen Welt das sogenannte Stundengebet. Oft wird das Stundengebet auch als Gebet der Kirche bezeichnet, denn nicht der Einzelne betet allein, sondern er stimmt ein in das ununterbrochene Lob Gottes, das Christen auf der ganzen Welt Tag für Tag fortsetzen und auf diese Weise die verschiedenen Stunden des Tages heiligen. Die beiden großen Horen, also Stundengebetszeiten am Morgen und Abend, Laudes und Vesper, werden ergänzt durch die sogenannten kleinen Horen. Die Terz zur dritten Stunde am Vormittag, die Sechste am Mittag, die wir nun mit Papst Leo erleben werden, und die Non am Nachmittag. Das Nachtgebet der Kirche heißt komplett, ist sozusagen die Vollendung des Tages, schließt ihn ab. Nicht nur in Klöstern wird das Stundengebet gepflegt, sondern auch die Priester unterbrechen immer wieder ihren Alltag, um das Stundengebet zu beten. Und das letzte Konzil, das Zweite Vatikanische Konzil, ermunterte dazu, das Stundengebet auch in den Gemeinden bekannt zu machen und gemeinsam zu pflegen. So gibt es etliche Gemeinden, die manche Gebetszeiten des Stundengebets, wie zum Beispiel die Vesper am Sonntagabend, gemeinsam beten. Wer durch die Straßen von Barcelona geht, bemerkt schnell, dass die meisten Straßenschilder in dieser Stadt nicht auf Spanisch, sondern auf Katalanisch geschrieben sind. Katalanisch ist die historische Sprache Kataloniens und wird heute von mehreren Millionen Menschen gesprochen. Nicht nur in Barcelona und im übrigen Katalonien, sondern auch in Teilen Valencias, auf den Balearen, in Andorra, sowie in einigen Grenzregionen Frankreichs und Italiens. Sprachlich gehört Katalanisch wie Spanisch, Französisch, Italienisch und Portugiesisch zu den romanischen Sprachen, ist jedoch keine Variante des Spanischen, sondern eine eigenständige Sprache. Für viele Menschen in Barcelona ist Katalanisch weit mehr als ein Kommunikationsmittel. Die Sprache ist Ausdruck regionaler Identität und Kultur. Auch Papst Leo wird in seiner Predigt später immer wieder ins Katalanische wechseln. Er ist nun an der Kathedrale angekommen, begleitet vom Erzbischof von Barcelona, und geht nun die Stufen zur Kathedrale hinauf. Die Kathedrale des Heiligen Kreuzes und der Heiligen Eulalia ist der Sitz der Erzdiözese Barcelona. Sie wurde 1867 zur Basilika erhoben und steht seit knapp 100 Jahren unter Denkmalschutz. Ja, schon auf dem Platz begleitete die Ankunft von Papst Leo viel Jubel von den wartenden Gläubigen, und auch hier in der Kathedrale wird er nun mit freundlichem Applaus begrüßt und bekreuzigte sich zunächst mit Weihwasser und besprengt nun auch die Umstehenden mit dem Weihwasser. Die Kathedrale ist neben dem Heiligen Kreuz der Heiligen Eulalia geweiht. Sie lebte der Überlieferung nach Anfang des 4. Jahrhunderts in der Zeit großer Christenverfolgungen. Sie soll erst 13 Jahre alt gewesen sein, als sie sich weigerte, ihrem Glauben abzuschwören. Es wird berichtet von zahlreichen Foltern und schließlich vom Martyrium der Heiligen. Nach ihrem Tod habe ein ungewöhnlicher Schneefall ihren Körper bedeckt, ein Zeichen ihrer Reinheit. Deshalb gehören Schnee und weiße Tauben zu ihren traditionellen Attributen. Papst Leo ist nun in die Kapelle mit dem Tabernakel, dem Allerheiligsten, gegangen, um dort, bevor er gleich das Mittagsgebet eröffnen wird, einen Moment in Stille zu verweilen und zu beten. Diesem Gebet vor dem Allerheiligsten wollen auch wir uns in einem Moment anschließen.
Papst Leo hat sein stilles Gebet vor dem Allerheiligsten nun beendet und geht in das Hauptschiff der Kathedrale zurück. Er wird begleitet vom Metropoliten von Barcelona, dem dortigen Erzbischof, Kardinal Juan José Omella Omella.

0: Ja, die Kathedrale von Barcelona ist ein gotisches Meisterwerk, das auf den Überresten einer vorigen Kirche zwischen dem 13. und 15. Jahrhundert erbaut worden ist. Das erste Gebäude war eine frühchristliche dreischiffige Basilika. Auch heute ist die Kirche wieder dreischiffig, wobei das mittlere Schiff, das Hauptschiff, doppelt so groß wie die beiden Seitenschiffe ist. Zu Beginn wird sich nun gleich mit einem Begrüßungswort der Erzbischof von Barcelona, Kardinal Juan José Omella an den Papst wenden. Gesegnet sei, der da kommt, im Namen des Herrn. Heiliger Vater, wir freuen uns sehr, Sie willkommen zu heißen und Sie gerade hier in der Kathedrale der Mutterkirche der Diözese bei uns zu haben. Diese Kathedrale ist dem Heiligen Kreuz geweiht und hat die heilige Eulalia zur Schutzpatronin. Ja, ich heiße Sie im Namen der gesamten pilgernden Kirche in Barcelona willkommen. Heute begleiten Sie hier die Weihbischöfe, die Kanoniker, die Mitglieder der Diözesankurie, die Vertreter der verschiedenen Diözesandelegationen und Sekretariate, die Seminaristen, die Mitarbeiter der Kathedrale und die Freiwilligen.
1: Los Seminaristas, los Trabajadores de la Catedral, y una representación nutrida de voluntarios. Queremos ser una familia que trabaja al servicio de la gran familia de todos los hombres y mujeres que habitan en esta archidiócesis. Un hogar que quiera ayudar a que esta iglesia diocesana sea acogedora.
0: Heiliger Vater, wir danken Ihnen von Herzen, dass Sie unsere Einladung angenommen haben. Als ersten Akt in dieser Stadt werden wir gemeinsam die Sext beten. Lassen Sie uns unseren Lobpreis und unser Gebet zum Herrn erheben und für die gesamte christliche Gemeinschaft, für seine Heiligkeit, den Vater und Hirten der Weltkirche, sowie für die ganze Welt beten. Möge der Herr uns die Gabe des Friedens und der Gemeinschaft schenken, damit wir Ausseher der Hoffnung in unserer Welt und ganz besonders in dieser Erzdiözese sein können, die sie mit großer Begeisterung empfängt.
1: In aquesta arxidiòcesi que el rep avui amb gran entusiasme. Muchas gracias, moltes gràcies, benvingut, Sant Pare Leo XIV.
0: Vielen Dank, herzlich willkommen, Heiliger Vater, Papst Leo XIV. Soweit die Begrüßungsworte des Erzbischofs von Barcelona, Kardinal Juan José Omella. Mit dem Ruf, O Gott, komm mir zu Hilfe, Herr, eile mir zu helfen, wird nun das Mittagsgebet die Sechs eröffnet.

Es folgt nun der Hymnus. O Gott, du lenkst mit starker Hand den wechselvollen Lauf der Welt, machst, dass den Morgen mildes Licht den Mittag voller Glanz erhält. Lösch aus die Glut der Leidenschaft und tilge allen Hass und Streit. Erhalte Geist und Leib gesund, schenk Frieden uns und Einigkeit. Du Gottes Lichts, auf dessen Reich der helle Schein der Sonne weist, dich loben wir aus Herzensgrund, Gott, Vater, Sohn und Heiliger Geist.

Nach dem Hymnus folgen nun drei Psalmen. Der erste mit Versen aus Psalm 119. Ein Pilger bin ich auf Erden, Herr, deine Weisung will ich beachten. Herr, denke an das Wort für deinen Knecht, durch das du mir Hoffnung gabst. Das ist mein Trost im Elend. Deine Verheißung spendet mir Leben. Frech verhöhnen mich die Stolzen. Ich aber weiche nicht ab von deiner Weisung. Denke ich an deine Urteile seit alter Zeit, Herr, dann bin ich getröstet. Zorn packt mich wegen der Frevler, weil sie deine Weisung missachten. Zum Lobgesang wurden mir deine Gesetze im Haus meiner Pilgerschaft. In der Nacht denke ich, Herr, an deinen Namen. Ich will deine Weisung beachten. Deine Befehle zu befolgen, ist das Glück, das mir zufiel.

Es folgt nun als zweiter Psalm, Psalm 53. Gott wird das Schicksal seines Volkes wenden und unser Jubel wird groß sein. Die Toren sagen in ihrem Herzen, es gibt keinen Gott. Sie handeln verwerflich und schnöde. Da ist keiner, der Gutes tut. Gott blickt vom Himmel herab auf die Menschen, ob noch ein Verständiger da ist, der Gott sucht. Alle sind abtrünnig und verdorben. Keiner tut Gutes, auch nicht ein einziger. Haben denn die Übeltäter keine Einsicht? Sie verschlingen mein Volk. Sie essen Gottes Brot, doch seinen Namen rufen sie nicht an. Es trifft sie Furcht und Schrecken, obwohl doch nichts zu fürchten ist. Deinen Bedrängern hat Gott die Glieder zerschlagen. Gott lässt sie scheitern, denn er hat sie verworfen. Ach, käme doch vom Zion Hilfe für Israel, wenn Gott einst das Geschick seines Volkes wendet. Dann jubelt Jakob, dann freut sich Israel.

Als dritter Psalm folgen Verse aus Psalm 54. Gott ist mein Helfer, der Herr beschützt mein Leben. Hilf mir, Gott, durch deinen Namen, verschaff mir Recht mit deiner Kraft. Gott, höre mein Flehen, vernimm die Worte meines Mundes. Denn es erheben sich gegen mich stolze Menschen, freche Leute trachten mir nach dem Leben. Sie haben Gott nicht vor Augen. Gott ist mein Helfer, der Herr beschützt mein Leben. Freudig bringe ich dir dann mein Opfer dar und lobe deinen Namen. Herr, denn du bist gütig. Der Herr hat mich herausgerissen aus all meiner Not, und mein Auge kann auf meine Feinde.

0: Es folgt nun die Lesung aus dem ersten Brief des Apostels Paulus an die Korinther.
1: Al Christ ist come al cos humà.
0: Wie der Leib eine Einheit ist, doch viele Glieder hat, alle Glieder des Leibes aber, obgleich es viele sind, einen einzigen Leib bilden, so ist es auch mit Christus. Durch den einen Geist wurden wir in der Taufe alle in einen einzigen Leib aufgenommen, Juden und Griechen, Sklaven und Freie. Und alle wurden wir mit dem einen Geist getränkt.

0: Es folgt nun die Predigt von Papst Leo dem 14. Liebe Brüder und Schwestern, mit großer Freude beginne ich meinen Besuch, indem ich mit euch in dieser Kathedrale die Mittagshore bete. Das Zweite Vatikanische Konzil bezeichnete das Stundengebet als die Stimme der Braut, die zum Bräutigam spricht, und als das Gebet, das Christus vereint mit seinem Leib, an den Vater richtet. Auch die Lesung, die wir gehört haben, betont, dass wir durch den einen Geist in der Taufe alle in einen einzigen Leib aufgenommen wurden. Wir können uns daher in unseren Überlegungen von diesen beiden Bildern leiten lassen, dem der Braut und dem des Das erste Bild erinnert uns daran, dass die Kirche und insbesondere diese Versammlung, die reich ist an Gaben, Charismen und den vielfältigen Lebensgeschichten jedes Einzelnen, vor allem eine geliebte Braut ist. Gott hat euch hierher geführt, weil er in euch und in eurem Zusammensein eine einzigartige und heilige Schönheit und Güte liebt. Er hat euch erwählt, heute die Gemeinschaft der Heiligen in Barcelona zu repräsentieren. Und in diesem Bewusstsein lade ich euch ein, einmütig den Vorsatz zu erneuern, gemeinsam, alle Gläubige und Hirten, in der Nachfolge Christi der Fülle des Lebens entgegenzugehen. Die Kirche ist Frucht eines Aktes der Liebe, die ihr vorausgeht und von Gott kommt, und sie wächst vor allem dadurch, dass sie sich von ihm lieben lässt, vereint mit einem demütigen und dankbaren Herzen. Denn nur wer sich von Gott lieben lässt, kann gemeinsam mit anderen Werke der Liebe vollbringen. In diesem Zusammenhang empfahl Papst Franziskus vor einigen Jahren dieser Diözesangemeinschaft, von der Begegnung mit Christus auszugehen, um in der Geschwisterlichkeit und in der Verkündigung der Frohbotschaft des Evangeliums zu wachsen. Ein Jahr später wiederholte er gegenüber den Seminaristen dieser Diözese, die als Pilger in Rom waren, hört niemals auf, diese besondere Liebe, die reichlich in eure Herzen strömt und auch weiterhin strömen wird, zu verkosten und sie euch wieder in Erinnerung zu rufen. Löscht niemals dieses Feuer, das euch zu unerschrockenen Verkündern des Evangeliums machen wird. Seine Worte zeigen, welches Klima wir in unserem Umfeld, in den Familien, in den Pfarreien, an den Arbeits- und Ausbildungsstätten, in den Einrichtungen der Kurie und in jedem anderen Lebensbereich verbreiten sollen. Ein familiäres Klima, in dem wir zusammenleben, uns unserer gemeinsamen Kindschaft und Berufung bewusst sind, solidarisch, offen, fähig zu Barmherzigkeit, zu Opfern, gegenseitige Achtung und Vergebung. Liebe Freunde, Barcelona blickt diesbezüglich auf eine große kirchliche Tradition zurück. Daran erinnerte der heilige Johannes Paul II., als er bei seinem Besuch hier den gastfreundlichen Geist lobte, der euch Einwohner Barcelonas und Kataloniens im Laufe der Geschichte dazu gebracht hat, mit unzähligen Menschen die menschliche und christliche Bürgerschaft zu teilen. Er ermutigte euch, vor der Kirche zu verkünden, dass diese Stadt und diese Region ein geräumiges und für die christliche Geschwisterlichkeit offenes Zuhause ist. In seinen Worten spiegeln sich die Gesichter so vieler Brüder und Schwestern wider, die sich hier bei euch jenseits aller Polarisierung für Harmonie und Gemeinschaftsbildung eingesetzt haben und das auch weiterhin tun. Und auch heute noch finden Sie Ihre Bestätigung in der Lebendigkeit der zahlreichen Verkündigungs-, Bildungs- und Wohltätigkeitswerke, deren Träger und Protagonisten Ihr alle seid. Dies führt uns zu dem zweiten Bild, bei dem wir verweilen wollen. Dem Bild vom Leib, um das es in der Lesung, die wir gerade gehört haben, hauptsächlich ging. Wenn Christus der Bräutigam ist, der uns zuerst geliebt hat, so ist er auch das Haupt, mit dem wir als Glieder eines einzigen Leibes verbunden sind. Einer im Dienst des anderen, Menschen aus allen Stämmen und Sprachen, aus allen Nationen und Völkern. Alle beseelt durch das Wirken desselben Geistes, alle zur gleichen Heiligkeit berufen. Auch das ist wichtig, denn es erinnert uns daran, dass die Zusammenarbeit für uns keine Frage des Stils ist, sondern eine innere Notwendigkeit, die auf der Gnade gründet, die jedem in dem Maß, wie Christus sie ihm geschenkt hat, gewährt wurde und auf die wir antworten, indem wir die empfangenen Charismen unter Achtung der anvertrauten Dienste einbringen. Es ist der Geist, der uns als Glieder eines einzigen, lebendigen Gefüges dazu antreibt, uns vorbehaltlos dort einzusetzen, wohin die Vorsehung uns ruft, und zwar nach Gottes Plan, in Gehorsam und Vertrauen. Wie in einem einzigen Leib gibt es auch unter uns stärkere und schwächere Glieder. Einige sind sichtbar und erfüllen nach außen hin klare Aufgaben. Andere sind verborgen und wirken von innen heraus, manchmal unermüdlich und in lebenswichtigen Funktionen, ohne dass es jemand bemerkt. Es gibt viele Bilder, mit denen wir die Vielfalt und Bedeutung der Rollen und Aufgaben unter uns veranschaulichen können. Doch die Botschaft ist immer dieselbe. Im Reichtum der empfangenen Gaben sind wir stark, weil wir vereint sind. Und wir sind vereint, weil wir vom selben Geist beseelt sind, dem Geist Christi, welcher der Geist der Gemeinschaft ist, zum Heil aller. Daher ist es für jeden von uns wichtig, dass wir nicht zulassen, dass die Einheit zerstört wird, in der Gott uns geschaffen hat und zu deren Fülle er uns Tag für Tag führt. Barcelona wird als Cap y Casal de Catalunya bezeichnet. Dies verleiht dieser Gemeinschaft, euch allen, den Einwohnern Barcelonas und den Katalanen, eine besondere Berufung und Verantwortung, mit Gottes Hilfe zu Baumeistern der Einheit zu werden. In Kürze werden wir die Reliquien der heiligen Eulalia verehren, der Mitpatronin dieser Kathedrale, dieser Erzdiözese und dieser Stadt. Als der heilige Augustinus über die Märtyrer sprach, sagte er: Es soll uns nicht gering erscheinen, Glieder dessen zu sein, dessen Glieder jene waren, mit denen wir uns nicht vergleichen können. Wir gehorchen demselben Herrn, wir streben nach derselben Liebe und leben dieselbe Einheit.
1: Con este espíritu es quien es que también nosotros
0: Liebe Brüder und Schwestern, in diesem Geist wollen auch wir in einer von Kriegen und Spaltungen zerrissenen Welt, in einer zunehmend fragmentierten und individualistischen Gesellschaft Märtyrer sein, das heißt Zeugen und Propheten der Einheit, der Aufnahme, der Eintracht und des Friedens, selbst wenn dies Opfer und Verzicht erfordert. Wie die Jungfrau Eulalia und viele andere Märtyrer wollen wir mit unserem Ja antworten, wenn nötig dazu bereit, uns selbst zu sterben, unser Leben zu verlieren, um es wiederzufinden, auf das Überflüssige zu verzichten und auf dem aufzubauen, was wesentlich ist und ewig währt. Das lehrt uns der Gekreuzigte. Dazu laden uns der Apostel Paulus und das Vorbild der Heiligen ein. Das wollen wir gemeinsam tun, gemäß dem Gebet, das Jesus beim letzten Abendmahl an den Vater richtete. Ich in ihnen und du in mir. So sollen sie vollendet sein in der Einheit, damit die Welt erkennt, dass du mich gesandt hast und sie ebenso geliebt hast, wie du mich geliebt hast. Möge Maria, Mutter der Kirche und Mutter der Einheit, uns helfen, diesem Versprechen und dieser Sendung treu zu bleiben. Heilige Maria della Marseille, bitte für uns.

Soweit die Predigt des Heiligen Vaters Papst Leo hier in der Kathedrale von Barcelona, der Kathedrale, die dem Heiligen Kreuz und der Heiligen Eulalia geweiht ist. Papst Leo betet zusammen mit vielen Gläubigen in der Kathedrale das Mittagsgebet des Stundengebets, die sogenannte Sext.

0: Pare Sant, guardeu-nos amb el vostre punt.
1: Heiliger Vater, bewahre uns in deinem Namen, damit wir eins sind in dir.
2: Oremus.
1: Lasset uns beten. Gütiger Gott, als Petrus um die sechste Stunde betete, hast du ihn belehrt, dass das Heil allen Völkern zuteil werden soll. Bewirke durch deine Gnade, dass unser Tagewerk dir gefällt und dem Heilsplan deiner Liebe dient.
2: El Señor esté con vosotros. Bendito sea el nombre del Señor.
3: Ahora y por todos los siglos.
2: Nuestro auxilio es el nombre del Señor.
3: Que hizo el cielo y la tierra.
2: La bendición de Dios Todopoderoso, Padre, Hijo y Espíritu Santo, descienda sobre vosotros y os acompañe siempre.
1: Papst Leo hat nun am Ende der Sext seinen Segen den Gläubigen gespendet und er wird jetzt in die Krypta der Kathedrale gehen, an jenem Ort, an dem die heilige Eulalia bestattet ist. An ihrem Grab wird er beten und die Erzdiözese Barcelona, die Kirche von Spanien, der heiligen Eulalia und ihrer Fürsprache anempfehlen.

Die heilige Eulalia ist als junges Mädchen im Alter von 13 Jahren für ihren christlichen Glauben in der Antike gestorben. Sie ist Mitpatronin der Erzdiözese Barcelona, der Stadt und auch dieser Kathedrale. Papst Leo ist nun in Begleitung des Erzbischofs von Barcelona an ihrem Grab in der Krypta der Kathedrale angekommen.

Der Chor hat ein altes Gebet gesungen, das an die heilige Eulalia gerichtet ist. Feierliches Opfer, Eulalia, immerwährende Jungfrau, die du den Kelch Christi getrunken hast, als du dem himmlischen Brautgemach entgegengingst. Richte die Gefallenen wieder auf, schenke Gedeihen, nimm die Schuld hinweg und lenke uns, barmherzige Patronen, zur Ewigkeit. Heilige Eulalia, bitte für uns. Wir sehen nun Bilder des Gartens, des Kreuzgangs der Kathedrale, bevor Papst Leo nachher zum Bischofshaus gehen wird. Wird er den Kreuzgang auch noch betreten, um den Brunnen zu besichtigen und einige Würdenträger zu begrüßen.

In der Kathedrale wird Papst Leo nun nochmal mit freundlichem Applaus von den Gläubigen, die mit ihm hier die Sext gebetet haben, verabschiedet.

0: Mit diesen Bildern, wie Papst Leo nun die Kathedrale Barcelonas verlässt, endet auch unsere Live-Übertragung der Mittagshore der Sext aus der Kathedrale von Barcelona. Als nächstes übertragen wir heute Abend um 19.55 Uhr eine Gebetsvigil aus dem Olympiastadion von Barcelona mit Papst Leo XIV. Verfolgen Sie gerne die weiteren Begegnungen und Gottesdienste dieser Papstreise, die noch bis zum kommenden Freitag andauert und die den Papst neben Barcelona auch noch auf die Kanarischen Inseln führen wird. Die genauen Übertragungszeiten entnehmen Sie bitte der Webseite von Vatican News. 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Papst Leo wird auch noch einen Blick nun in den Kreuzgang der Kirche, der Kathedralkirche werfen. Das Gebäudeensemble besteht nämlich aus der eigentlichen Kirche, aber auch aus dem darauf perfekt abgestimmten Kreuzgang. Der Papst hat sich nun spontan entschieden, auch noch eine kurze Ansprache an die zahlreichen Menschen zu richten, die vor der Kathedrale ihn schon vorhin willkommen geheißen haben und die nun sich sehr freuen, ihn noch einmal zu sehen und einige Worte von ihm zu hören. Er bedankt sich für ihre Geduld, für ihre Freude.
1: Dios bendiga a todos. Adiós, yo.
0: Ja, soweit noch einige abschließende Worte des Papstes draußen vor der Kathedrale, wo viele Menschen, die nicht innerhalb der Kathedrale an der Sext teilnehmen konnten, gewartet haben und nun sehr erfreut sind, dass der Papst auch noch einige Worte an sie gerichtet hat. Wir beenden nun damit unsere Live-Übertragung und freuen uns, dass Sie mit dabei gewesen sind. Die weiteren Übertragungen des Papstbesuches entnehmen Sie bitte der Webseite von Vatican News. Das war eine Sendung von Radio Vatikan für Vatican Media. Am Mikrofon verabschiedet sich von Ihnen Kaplan Pascal Klose. 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
1: Herzlich willkommen zu dieser Sondersendung zur Reise von Papst Leo dem 14. nach Spanien, heißt sie Stefanie Stahlhofen. Diesen Dienstag ist Papst Leo der 14. von Madrid, der ersten Etappe seiner Reise, weitergereist nach Barcelona. Wir schauen zurück auf die letzten Begegnungen in Madrid, wo der Papst unter anderem auch Missbrauchsüberlebende getroffen hat, und auf die ersten Etappen in Barcelona. Ganz herzlich willkommen, schön, dass Sie dabei sind. Wir schauen zunächst zurück auf den Montagabend. Da hat Papst Leo der 14. Madrids Katholiken im Stadion Bernabéu getroffen. Rund 80.000 Menschen waren gekommen.
2: Esta velada es un gran himno de fe.
3: Dieser Abend ist ein großer Lobgesang des Glaubens und es freut mich, meine Stimme mit der euren zu vereinen, um Gott zu preisen und die Beziehungen einer so schönen kirchlichen Familie zu stärken, die die Kunst der Polyphonie lehrt, das heißt der Einheit in der Vielfalt. Griff Papst Leo die einführenden Worte des Erzbischofs von Madrid, Kardinal Cobo Cano, in seiner Ansprache auf. Zuvor hatte es zahlreiche Erfahrungsberichte gegeben, die das vielfältige Leben und den solidarischen Einsatz der Madrider Kirche widerspiegelten. Die Metapher der Musik zeige, dass Gemeinschaft nicht allein durch Zahlen, Strukturen oder Programme entstehe, sondern dadurch, dass die Menschen mit dem Herzen singen und gemeinsam, vor allem in der Liturgie, den Sinn ihres Glaubens feierten, so Papst Leo. Ihr bezeugt das Evangelium in der Hauptstadt eines großen europäischen Landes, Sitz von Institutionen und Organisationen, in denen wichtige Entscheidungen für Gegenwart und Zukunft getroffen werden, aber auch Ziel von Millionen von Besuchern und Brüdern und Schwestern auf der Suche nach neuen Chancen. Eure Freude wird ansteckend, wenn sie sich von einem flüchtigen Gefühl zu einer beständigen Lebenshaltung wandelt, zu einem tiefen Gefühl, das Menschen, Gruppen und die Diözesangemeinschaft erneuert. Unterstrich der US-amerikanische Papst, der davor warnte, nur mit Menschen zusammen zu sein, die immer dieselbe Melodie singen. Die wichtige Frage sei, ob das, was wir als Christen täten, auch in den innersten Kern der Seele der Städte gelange, unterstrich der Papst. Eine Antwort darauf sei nur gemeinsam und an der Wahrheit orientiert möglich. Die Erfahrung der Synodalität schwang in den Worten von Leo dem 14. als stetes Beispiel einer gut funktionierenden kirchlichen Gemeinschaft mit. Eine Gemeinschaft, die Vielfalt nicht als Problem, sondern als Ressource verstehe. Die Priester wolle er einladen, die Praxis der gemeinschaftlichen Entscheidungsfindung als eine der größten Chancen anzuerkennen, die die Synodalität ihrem Dienst biete.
2: Queridos hermanos, sin apartaros de lo esencial.
3: Liebe Brüder, ohne vom Wesentlichen abzuweichen, wird die Praxis der regelmäßigen Treffen mit euren Gemeindemitgliedern, um das Leben in den Stadtvierteln, die kulturellen Veränderungen, die sozialen Spannungen und die kirchlichen Praktiken im Lichte des Evangeliums zu deuten, euren Dienst bereichern und erquicken. Lud der Papst zu einem synodalen Miteinander ein, wie es auch in den zuvor gehörten Erfahrungsberichten der Pastoralräte angeklungen war. Für Radio Vatikan, Birgit Pottler.
1: Am Montag hat Papst Leo XIV. In Madrid außerdem auch eine feierliche Andacht in der Kathedrale von Madrid gehalten.
4: Papst Leo sprach das Gebet, das der heilige Johannes Paul II. Für den Weihetag der Kathedrale am 15. Juni 1993 verfasst hatte.
5: Señor Dios nuestro, que has concedido a tu pueblo la protección maternal.
4: Dank einer zerstörten Mauer sei es zur Wiederbegegnung der Mutter mit ihrem Volk gekommen. Der Einsturz einer Mauer schaffe nämlich auch immer Möglichkeiten und rege zum Wiederaufbau an, so der Papst.
5: In nuestras sociedades.
4: In unseren heutigen Gesellschaften gibt es nach wie vor viele Mauern, die nicht schützen, sondern trennen, entfremden und isolieren. Da wir denken, dass wir beim Einreißen der Mauern vielleicht mit Dingen konfrontiert werden könnten, die uns nicht gefallen, ziehen wir es manchmal vor, sie einfach nur abzustützen oder noch häufiger, sie zu ignorieren. Dann erinnerte der Papst an die Botschaft zu unserer lieben Frau von Almudena. Um etwas Neues, Schönes und Beständiges zu errichten, muss man bereit sein, Mauern einzureißen. Denn um den Weg wieder aufzunehmen, braucht es Räume, die uns den Blick auf den Horizont ermöglichen. Für Radio Vatikan, Mario Galgano.
1: Zum Abschluss der ersten Etappe der Spanienreise von Papst Leo XIV. In Madrid haben wir mit Kardinal José Cobo Cano gesprochen, dem Erzbischof von Madrid. Er ging im Interview mit uns auch auf das Treffen von Papst Leo XIV. Mit Überlebenden von Missbrauch durch Geistliche und Mitarbeiter der Kirche in Spanien ein, das am Montagnachmittag in der Nunziatur in Madrid stattfand.
6: Was das Thema Missbrauchsaufarbeitung und Prävention in Spanien angeht, zeigte sich der Kardinal zuversichtlich. Für ihn ist es ein Übel der Vergangenheit, aber ein Übel, das wir in der Zukunft zu verhindern suchen. Es ist eine Herausforderung, der sich die Kirche stellen muss. Und zumindest in der Erzdiözese Madrid arbeiten wir seit 10 Jahren daran und begleiten die Opfer. Es gab auch Momente, in denen wir um Vergebung gebeten haben. Papst Leo hatte am Montag 6 Betroffene von Missbrauch in der Kirche in der Nunziatur empfangen. Die Männer und Frauen machten den Papst ausgehend von ihren leidvollen Erfahrungen auch Vorschläge, wie Missbrauch in Zukunft besser verhindert werden könnte. Papst Leo dankte ihnen dafür und betonte, die Kirche solle ein sicherer Ort für alle sein. Für Radio Vatikan, Nele Maßmanns.
1: Am Dienstagmorgen hat Papst Leo auf dem Messegelände von Madrid, kurz vor seiner Weiterreise nach Barcelona, sich dann noch mit freiwilligen Helfern getroffen und ihnen für ihren Einsatz gedankt.
7: Zur Begegnung mit den freiwilligen Helfern waren Tausende gekommen. Leo XIV. Wurde mit herzlichem Jubel begrüßt. Dann hörte er aufmerksam die Berichte zweier Freiwilliger an, die stellvertretend für die über 17.000 Freiwilligen sprachen. Christen sind dazu berufen, der Welt den Sauerteig der Selbstlosigkeit zu bringen. Die Selbstlosigkeit ist ein Sauerteig, der die menschliche, ethische und spirituelle Größe einer Gesellschaft wachsen lässt. Denn man könnte sagen, dass sie ein typisches Merkmal der Stadt Gottes ist. Es sei gerade in der aktuellen Zeit wichtig, auf diese Weise das Evangelium zu leben. In einer Welt, die durchgehend von einer Logik des Eigeninteresses und des Profits geprägt ist, in der sich der Begriff Wachstum allein auf die wirtschaftlich-finanzielle Dimension bezieht, ist es notwendig, nach der wahrhaftigeren Logik zu denken und zu leben, nämlich der eines ganzheitlichen menschlichen Wachstums. Es ist die Logik des Evangeliums. Gudrun Seiler, Radio Vatikan.
1: Der erste öffentliche Termin von Papst Leo XIV. In Barcelona an diesem Dienstag war das Gebet der Mittagshore in der Kathedrale Santa Croix y Santa Eulalia. Papst Leo sprach während seiner Ansprache dabei auch absatzweise den für die Gegend typischen Dialekt Katalanisch, der dem Spanischen nur entfernt ähnelt. Anne Preckel berichtet.
8: Papst Leo verweilte nach Einzug in die Kathedrale in Barcelona zunächst einen Moment zum Gebet in der Kapelle, in der das Allerheiligste aufbewahrt wird. Nachdem er Platz nahm, wurde in der Kirche die Mittagshure gebetet.
9: Am Gran Goig comenzo la meva visita restant d'ora sesta in aquesta cathedrale.
8: In seiner Predigt wandte sich der Papst danach an die anwesenden Gläubigen, darunter Weihbischöfe, Diözesanvertreter, Mitarbeiter der Kathedrale und freiwillige Helfer. Papst Leo rief dazu auf, gemeinsam für Einheit einzustehen und dabei nicht zu vergessen, dass jedes Glied, auch das Schwächste, eine zentrale Rolle im Gesamtgefüge hat. Besonders in einer von Spaltungen und Individualismus geprägten Welt seien Christen dazu berufen, Zeugen der Einheit des Friedens und der Gemeinschaft zu sein und so am Aufbau einer versöhnten Gesellschaft mitzuwirken. Ausgehend von 2 Bildern, dem des Leibes und der Braut, in Sacrosanctum Concilium wird das Stundengebet als Stimme der Braut, die zum Bräutigam spricht, bezeichnet, erläuterte der Papst die Bedeutung des Zusammenhaltes in der Gemeinschaft. Das erste Bild erinnert uns daran, dass die Kirche, insbesondere diese Versammlung, die reich ist an Gaben, Charismen und den vielfältigen Lebensgeschichten jedes Einzelnen, vor allem eine geliebte Braut ist, so Leo, der mit Blick auf eine Empfehlung seines Vorgängers Franziskus unterstrich, dass die Diözesangemeinschaft stets von der Begegnung mit Christus ausgehen müsse, um in der Geschwisterlichkeit und in der Verkündigung der Frohbotschaft des Evangeliums zu wachsen. Franziskus' Worte zeigen, welches Klima wir in unserem Umfeld, in den Familien, Pfarreien, den Arbeits- und Ausbildungsstätten, in den Einrichtungen der Kurie und in jedem anderen Lebensbereich verbreiten sollen. Ein familiäres Klima, in dem wir zusammenleben, uns unserer gemeinsamen Kindschaft und Berufung bewusst sind. Solidarisch, offen, fähig zu Barmherzigkeit, Opfer gegenseitiger Achtung und Vergebung.
9: Die Attention reciproca.
8: Barcelona blicke diesbezüglich auf eine große kirchliche Tradition zurück, würdigte der Papst mit Blick auf den Einsatz der Gemeinschaft jenseits aller Polarisierung für Harmonie und Gemeinschaftsbildung, den schon Johannes Paul II. Bei seinem Besuch 1982 hervorhob. Dies führe zum zweiten Bild, dem des Leibes, das auch in der Lesung thematisiert wurde. Wenn Christus der Bräutigam ist, der uns zuerst geliebt hat, so ist er auch das Haupt, mit dem wir als Glieder eines einzigen Leibes verbunden sind. Einer im Dienst des anderen, so Leo, der jeden Einzelnen dazu aufrief, die empfangenen Charismen unter Achtung der anvertrauten Dienste einzubringen. Wie in einem Leib gibt es auch unter uns stärkere und schwächere Glieder. Einige sind sichtbar und erfüllen nach außen hin klare Aufgaben, andere sind verborgen und wirken von innen heraus, manchmal unermüdlich und in lebenswichtigen Funktionen, ohne dass es jemand bemerkt. Zwar gäbe es viele Bilder, mit denen Vielfalt und Bedeutung der Rollen und Aufgaben der einzelnen Akteure veranschaulicht werden könnten, doch die Botschaft sei immer dieselbe. Im Reichtum der empfangenen Gaben sind wir stark, weil wir vereint sind, und wir sind vereint, weil wir vom selben Geist beseelt sind, dem Geist Christi, welcher der Geist der Gemeinschaft ist, zum Heil aller. Daher sei es für jeden von uns wichtig, nicht zuzulassen, dass die von Gott gewollte Einheit zerstört wird, mahnte Leo der 14. Barcelona werde auch als Cap y Casal de Catalunya bezeichnet, wechselte er erneut ins Katalanische.
9: Barcelona ist anominada.
8: Dies verleiht der Gemeinschaft euch allen, den Einwohnern Barcelonas und den Katalanen, eine besondere Berufung und Verantwortung, mit Gottes Hilfe zu Baumeistern der Einheit zu werden.
9: D'unitat.
1: Seinen ersten Tag in Barcelona beschließt der Papst heute Abend um 20 Uhr mit einer großen Jugendgebetsvigil im Olympiastadion. Tausende Gläubige aus dem ganzen Land werden erwartet. Die Begeisterung, gerade auch unter der Jugend, ist groß.
10: Man
1: spürt, dass die Jugendlichen den Papst gern treffen möchten. Viele wollen an der Gebetsvigil und den anderen großen Veranstaltungen teilnehmen. Es herrscht eine echte Begeisterung. Wirklich, das schlägt derzeit große Wellen. Er ist ein Papst, der Antworten auf bestimmte Fragen geben wird, sei es auf politischer, kultureller oder globaler Ebene. Im Allgemeinen geht es darum, das weltweite Wohlergehen zu stärken und vor allem vielleicht den Glauben und die katholische Kirche in Barcelona wieder zu beleben.
10: La foi et l'Église catholique à Barcelone.
1: Das hat uns der kamerunische Priester Pauline Nem gesagt. Er ist gerade auf Pastoralmission in Katalonien. Die Gebetsvigil mit Papst Leo dem 14. im Olympiastadion von Barcelona übertragen wir live auf Deutsch ab 19.55 Uhr bei uns im Internet auf www.radiovatikan.de, in den sozialen Netzwerken bei uns auf Facebook, YouTube und Instagram, Vatican News Deutsch. Auch unsere Partnersender übertragen natürlich. Einen Überblick über all unsere Live-Übertragungen gibt's bei uns im Internet auf www.radiovatikan.de. Das war's für heute hier bei uns in der Sendung. 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
1: Herzlich willkommen zu dieser Sondersendung zur Reise von Papst Leo dem 14. nach Spanien, heißt sie Stefanie Stahlhofen. Diesen Dienstag ist Papst Leo der 14. von Madrid, der ersten Etappe seiner Reise, weitergereist nach Barcelona. Wir schauen zurück auf die letzten Begegnungen in Madrid, wo der Papst unter anderem auch Missbrauchsüberlebende getroffen hat, und auf die ersten Etappen in Barcelona. Ganz herzlich willkommen, schön, dass Sie dabei sind. Wir schauen zunächst zurück auf den Montagabend. Da hat Papst Leo der 14. Madrids Katholiken im Stadion Bernabéu getroffen. Rund 80.000 Menschen waren gekommen.
2: Esta velada es un gran himno de fe.
3: Dieser Abend ist ein großer Lobgesang des Glaubens. Und es freut mich, meine Stimme mit der euren zu vereinen, um Gott zu preisen und die Beziehungen einer so schönen kirchlichen Familie zu stärken, die die Kunst der Polyphonie lehrt, das heißt der Einheit in der Vielfalt. Griff Papst Leo die einführenden Worte des Erzbischofs von Madrid, Kardinal Cobo Cano, in seiner Ansprache auf. Zuvor hatte es zahlreiche Erfahrungsberichte gegeben, die das vielfältige Leben und den solidarischen Einsatz der Madrider Kirche widerspiegelten. Die Metapher der Musik zeige, dass Gemeinschaft nicht allein durch Zahlen, Strukturen oder Programme entstehe, sondern dadurch, dass die Menschen mit dem Herzen singen und gemeinsam, vor allem in der Liturgie, den Sinn ihres Glaubens feierten, so Papst Leo.
2: Vosotros testimoniais el Evangelio.
3: Ihr bezeugt das Evangelium in der Hauptstadt eines großen europäischen Landes, Sitz von Institutionen und Organisationen, in denen wichtige Entscheidungen für Gegenwart und Zukunft getroffen werden, aber auch Ziel von Millionen von Besuchern und Brüdern und Schwestern auf der Suche nach neuen Chancen. Eure Freude wird ansteckend, wenn sie sich von einem flüchtigen Gefühl zu einer beständigen Lebenshaltung wandelt, zu einem tiefen Gefühl, das Menschen, Gruppen und die Diözesangemeinschaft erneuert. Unterstrich der US-amerikanische Papst, der davor warnte, nur mit Menschen zusammen zu sein, die immer dieselbe Melodie singen. Vielmehr sei es nötig, offen zu bleiben für andere Stimmen und Erfahrungen, so die Mahnung des Kirchenoberhaupts, der dazu einlud, sich als Gemeinschaft stets an Christus zu orientieren. Das Leben in der Stadt stelle dabei eine besondere Herausforderung, aber auch eine Chance dar.
2: In las grandes ciudades.
3: In den großen Städten scheint es manchmal mehr als anderswo, als hätten wir keine Landkarten mehr, um uns sicher zurechtzufinden. Dann müssen wir die geistliche Kunst der Aufmerksamkeit neu erlernen, ohne die auch die Verkündigung des Evangeliums Gefahr läuft, zu einer unpersönlichen Wiederholung zu werden, an Wirksamkeit zu verlieren und Frustration und Misstrauen zu hinterlassen. Die Kirche sei berufen, die frohe Botschaft mit allen zu teilen und inmitten der Stadt ein Zeichen der Erlösung zu sein. Wie schon die Apostel in den Städten der frühen Kirche, begegne sie dabei sowohl Ablehnung als auch Offenheit. Gerade dort, wo Vielfalt und Wandel zum Alltag gehörten. Es besteht also eine besondere Beziehung zwischen Kirche und Stadt, die in dem derzeitigen Epochenwandel noch an Bedeutung gewinnt. Es ist eine Beziehung, die sich natürlich zwischen Menschen aus Fleisch und Blut, in Arbeits- und Nachbarschaftsbeziehungen, aber auch in den verschiedenen Gemeinschaften, Vereinen und Nachbarschaftsinitiativen konkretisiert. Die wichtige Frage sei, ob das, was wir als Christen täten, auch in den innersten Kern der Seele der Städte gelange, unterstrich der Papst. Eine Antwort darauf sei nur gemeinsam und an der Wahrheit orientiert möglich. Die Erfahrung der Synodalität schwang in den Worten von Leo dem 14. als stetes Beispiel einer gut funktionierenden kirchlichen Gemeinschaft mit. Eine Gemeinschaft, die Vielfalt nicht als Problem, sondern als Ressource verstehe. Die Priester wolle er einladen, die Praxis der gemeinschaftlichen Entscheidungsfindung als eine der größten Chancen anzuerkennen, die die Synodalität ihrem Dienst biete.
2: Queridos hermanos, sin apartaros de lo esencial.
3: Liebe Brüder, ohne vom Wesentlichen abzuweichen, wird die Praxis der regelmäßigen Treffen mit euren Gemeindemitgliedern, um das Leben in den Stadtvierteln, die kulturellen Veränderungen, die sozialen Spannungen und die kirchlichen Praktiken im Lichte des Evangeliums zu deuten, euren Dienst bereichern und erquicken. Lud der Papst zu einem synodalen Miteinander ein, wie es auch in den zuvor gehörten Erfahrungsberichten der Pastoralräte angeklungen war. Gerade wenn es das Zusammenspiel zwischen allen Akteuren gäbe, werde der Gottesdienst zum Leben und zwischen den Menschen entstehen freundschaftliche Verbindungen und Solidaritätsprojekte, so Papst Leo, der die Haltung der Aufnahme und Offenheit als besonders zentral für das kirchliche Leben bezeichnete.
2: La bondad.
3: Die Güte, und sei es auch nur die einiger weniger, kann die Angst vieler überwinden. Seid für alle wie eine aufgeschlagene Bibel. In euren Gesichtern und in eurem Leben soll man dem Wort Gottes begegnen können. Die Liebe ist in der Tat die Sprache, die dafür sorgt, dass sich alle wie zu Hause fühlen. So der abschließende Appell von Leo XIV. Bei dem Treffen mit den Gläubigen der spanischen Hauptstadt im Stadion Bernabéu. Für Radio Vatikan, Birgit Pottler.
1: Am Montag hat Papst Leo XIV. In Madrid außerdem auch eine feierliche Andacht in der Kathedrale von Madrid gehalten.
4: Papst Leo sprach das Gebet, das der heilige Johannes Paul II. Für den Weihetag der Kathedrale am 15. Juni 1993 verfasst hatte.
2: Señor Dios nuestro,
4: dank einer zerstörten Mauer sei es zur Wiederbegegnung der Mutter mit ihrem Volk gekommen. Der Einsturz einer Mauer schaffe nämlich auch immer Möglichkeiten und rege zum Wiederaufbau an, so der Papst. In unseren heutigen Gesellschaften gibt es nach wie vor viele Mauern, die nicht schützen, sondern trennen, entfremden und isolieren. Da wir denken, dass wir beim Einreißen der Mauern vielleicht mit Dingen konfrontiert werden könnten, die uns nicht gefallen, ziehen wir es manchmal vor, sie einfach nur abzustützen oder noch häufiger, sie zu ignorieren. Dann erinnerte der Papst an die Botschaft unserer lieben Frau von Almudena. Um etwas Neues, Schönes und Beständiges zu errichten, muss man bereit sein, Mauern einzureißen. Denn um den Weg wieder aufzunehmen, braucht es Räume, die uns den Blick auf den Horizont ermöglichen. Für Radio Vatikan, Mario Galgano.
1: Zum Abschluss der ersten Etappe der Spanienreise von Papst Leo XIV. In Madrid haben wir mit Kardinal José Cobo Cano gesprochen, dem Erzbischof von Madrid. Er ging im Interview mit uns auch auf das Treffen von Papst Leo XIV. Mit Überlebenden von Missbrauch durch Geistliche und Mitarbeiter der Kirche in Spanien ein, das am Montagnachmittag in der Nunziatur in Madrid stattfand.
5: Was das Thema Missbrauchsaufarbeitung und Prävention in Spanien angeht, zeigte sich der Kardinal zuversichtlich. Für ihn ist es ein Übel der Vergangenheit, aber ein Übel, das wir in der Zukunft zu verhindern suchen. Es ist eine Herausforderung, der sich die Kirche stellen muss. Und zumindest in der Erzdiözese Madrid arbeiten wir seit 10 Jahren daran und begleiten die Opfer. Es gab auch Momente, in denen wir um Vergebung gebeten haben. Die spanische Kirche versuche in Sachen Missbrauchsprävention wirklich eine neue Kultur zu schaffen, betonte der Madrider Kardinal. Es sei ein vielfältiges Bild. Jedes Opfer ist einzigartig und jedes Opfer braucht besondere Fürsorge. Daher kann man nicht allgemein von Opfern sprechen. Insgesamt machen wir Fortschritte und jetzt ist auch die Regierung involviert. Die Vereinbarungen mit der Regierung, der Bischofskonferenz und den Diözesen zeigen einen recht positiven Weg. Papst Leo hatte am Montag 6 Betroffene von Missbrauch in der Kirche in der Nunziatur empfangen. Die Männer und Frauen machten den Papst ausgehend von ihren leidvollen Erfahrungen auch Vorschläge, wie Missbrauch in Zukunft besser verhindert werden könnte. Papst Leo dankte ihnen dafür und betonte, die Kirche solle ein sicherer Ort für alle sein. Für Radio Vatikan, Nele Maßmanns.
1: Am Dienstagmorgen hat Papst Leo auf dem Messegelände von Madrid kurz vor seiner Weiterreise nach Barcelona sich dann noch mit freiwilligen Helfern getroffen und ihnen für ihren Einsatz gedankt.
6: Zur Begegnung mit den freiwilligen Helfern waren Tausende gekommen. Leo XIV. Wurde mit herzlichem Jubel begrüßt. Dann hörte er aufmerksam die Berichte zweier Freiwilliger an, die stellvertretend für die über 17.000 Freiwilligen sprachen. Christen sind dazu berufen, der Welt den Sauerteig der Selbstlosigkeit zu bringen. Die Selbstlosigkeit ist ein Sauerteig, der die menschliche, ethische und spirituelle Größe einer Gesellschaft wachsen lässt. Denn man könnte sagen, dass sie ein typisches Merkmal der Stadt Gottes ist. Es sei gerade in der aktuellen Zeit wichtig, auf diese Weise das Evangelium zu leben. In einer Welt, die durchgehend von einer Logik des Eigeninteresses und des Profits geprägt ist, in der sich der Begriff Wachstum allein auf die wirtschaftlich-finanzielle Dimension bezieht, ist es notwendig, nach der wahrhaftigeren Logik zu denken und zu leben, nämlich der eines ganzheitlichen menschlichen Wachstums. Es ist die Logik des Evangeliums. Bei der Veranstaltung teilten freiwillige Helfer auch ihre Erfahrungen mit der Kirche und ihren Einsatz bei der Vorbereitung des Papstbesuchs. Als erste sprach Mercedes, die ihre Mitarbeit als großes Geschenk der Kirche empfand. Dabei sei die Zusammenarbeit mit Menschen unterschiedlicher Meinungen nötig gewesen, eine Schule der Demut, da jeder und jede sich auf die Argumente der anderen einlassen und seine eigenen Ansichten hinterfragen musste. Besonders dankbar sei sie für die Begleitung Gottes und vieler Menschen gewesen, so Mercedes. Sie bestätigte, dass diese Arbeit sie näher zu Gott geführt und geistlich habe wachsen lassen. Gudrun Seiler, Radio Vatikan.
1: Der erste öffentliche Termin von Papst Leo XIV. In Barcelona an diesem Dienstag war das Gebet der Mittagshore in der Kathedrale Santa Croix y Santa Eulalia. Papst Leo sprach während seiner Ansprache dabei auch absatzweise den für die Gegend typischen Dialekt Katalanisch, der dem Spanischen nur entfernt ähnelt. Anne Preckel berichtet.
7: Papst Leo verweilte nach Einzug in die Kathedrale in Barcelona zunächst einen Moment zum Gebet in der Kapelle, in der das Allerheiligste aufbewahrt wird. Nachdem er Platz nahm, wurde in der Kirche die Mittagshore gebetet.
8: Am gran goig comenzo la meva visita resant d'ora sesta in aquesta cattedrale am tots vos altres.
7: In seiner Predigt wandte sich der Papst danach an die anwesenden Gläubigen, darunter Weihbischöfe, Diözesanvertreter, Mitarbeiter der Kathedrale und freiwillige Helfer. Papst Leo rief dazu auf, gemeinsam für Einheit einzustehen und dabei nicht zu vergessen, dass jedes Glied, auch das Schwächste, eine zentrale Rolle im Gesamtgefüge hat. Besonders in einer von Spaltungen und Individualismus geprägten Welt seien Christen dazu berufen, Zeugen der Einheit des Friedens und der Gemeinschaft zu sein und so am Aufbau einer versöhnten Gesellschaft mitzuwirken. Ausgehend von zwei Bildern, dem des Leibes und der Braut, in Sacrosanctum Concilium wird das Stundengebet als Stimme der Braut, die zum Bräutigam spricht, bezeichnet, erläuterte der Papst die Bedeutung des Zusammenhaltes in der Gemeinschaft. Das erste Bild erinnert uns daran, dass die Kirche, insbesondere diese Versammlung, die reich ist an Gaben, Charismen und den vielfältigen Lebensgeschichten jedes Einzelnen, vor allem eine geliebte Braut ist, so Leo, der mit Blick auf eine Empfehlung seines Vorgängers Franziskus unterstrich, dass die Diözesangemeinschaft stets von der Begegnung mit Christus ausgehen müsse, um in der Geschwisterlichkeit und in der Verkündigung der Frohbotschaft des Evangeliums zu wachsen. Franziskus' Worte zeigen, welches Klima wir in unserem Umfeld, in den Familien, Pfarreien, den Arbeits- und Ausbildungsstätten, in den Einrichtungen der Kurie und in jedem anderen Lebensbereich verbreiten sollen. Ein familiäres Klima, in dem wir zusammenleben, uns unserer gemeinsamen Kindschaft und Berufung bewusst sind. Solidarisch, offen, fähig zu Barmherzigkeit, Opfer gegenseitiger Achtung und Vergebung. Barcelona blicke diesbezüglich auf eine große kirchliche Tradition zurück, würdigte der Papst mit Blick auf den Einsatz der Gemeinschaft jenseits aller Polarisierung für Harmonie und Gemeinschaftsbildung, den schon Johannes Paul II. Bei seinem Besuch 1982 hervorhob. Dies führe zum zweiten Bild, dem des Leibes, das auch in der Lesung thematisiert wurde. Wenn Christus der Bräutigam ist, der uns zuerst geliebt hat, so ist er auch das Haupt, mit dem wir als Glieder eines einzigen Leibes verbunden sind. Einer im Dienst des anderen, so Leo, der jeden Einzelnen dazu aufrief, die empfangenen Charismen unter Achtung der anvertrauten Dienste einzubringen. Wie in einem Leib gibt es auch unter uns stärkere und schwächere Glieder. Einige sind sichtbar und erfüllen nach außen hin klare Aufgaben, andere sind verborgen und wirken von innen heraus, manchmal unermüdlich und in lebenswichtigen Funktionen, ohne dass es jemand bemerkt. Zwar gäbe es viele Bilder, mit denen Vielfalt und Bedeutung der Rollen und Aufgaben der einzelnen Akteure veranschaulicht werden könnten, doch die Botschaft sei immer dieselbe. Im Reichtum der empfangenen Gaben sind wir stark, weil wir vereint sind, und wir sind vereint, weil wir vom selben Geist beseelt sind, dem Geist Christi, welcher der Geist der Gemeinschaft ist, zum Heil aller. Daher sei es für jeden von uns wichtig, nicht zuzulassen, dass die von Gott gewollte Einheit zerstört wird, mahnte Leo XIV. Barcelona werde auch als Cap y Casal de Catalunya bezeichnet, wechselte er erneut ins Katalanische.
8: Barcelona ist anominada.
7: Dies verleiht der Gemeinschaft euch allen, den Einwohnern Barcelonas und den Katalanen, eine besondere Berufung und Verantwortung, mit Gottes Hilfe zu Baumeistern der Einheit zu werden.
8: D'unitat.
1: Seinen ersten Tag in Barcelona beschließt der Papst heute Abend um 20 Uhr mit einer großen Jugendgebetsvigil im Olympiastadion. Tausende Gläubige aus dem ganzen Land werden erwartet. Die Begeisterung, gerade auch unter der Jugend, ist groß.
9: Man spürt, dass die Jugendlichen den Papst gern treffen möchten. Viele wollen an der Gebetsvigil und den anderen großen Veranstaltungen teilnehmen. Es herrscht eine echte Begeisterung. Wirklich, das schlägt derzeit große Wellen. Er ist ein Papst, der Antworten auf bestimmte Fragen geben wird, sei es auf politischer, kultureller oder globaler Ebene. Er spricht viel über Frieden, die Themen Weltfrieden und Geschwisterlichkeit, ganzheitliche Ökologie sowie die Aufnahme von Migranten. Diese Themen werden ihn stets begleiten. Im Allgemeinen geht es darum, das weltweite Wohlergehen zu stärken und vor allem vielleicht den Glauben und die katholische Kirche in Barcelona wiederzubeleben. Das hat uns der kamerunische Priester Paulin Nem gesagt. Er ist gerade auf Pastoralmission in Katalonien. Die Gebetsvigil mit Papst Leo XIV. Im Olympiastadion von Barcelona übertragen wir live auf Deutsch ab 19.55 Uhr bei uns im Internet auf www.radiovatikan.de, in den sozialen Netzwerken bei uns auf Facebook, YouTube und Instagram, Vatican News Deutsch. Auch unsere Partnersender übertragen natürlich. Einen Überblick über all unsere Live-Übertragungen gibt's bei uns im Internet auf www.radiovatikan.de. Dort finden Sie weitere Berichte zur Reise. Bei uns im Internet können Sie außerdem alle Live-Übertragungen auch noch im Video nachschauen, wenn Sie was verpasst haben, und sämtliche Reden des Papstes im Wortlaut nachlesen. Zum Ende unserer Sendung außerdem noch eine kurze Nachricht aus Österreich. Dort tagt nämlich die Bischofskonferenz in Vollversammlung und der Vorsitzende, Erzbischof Franz Lackner, ist bestätigt worden an diesem Dienstag. Das war's für heute hier bei uns in der Sendung. Vielen Dank fürs Zuhören, wo und wie auch immer Sie zugeschaltet waren. 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

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Herzlich willkommen, liebe Zuschauer und Mitfeiernde und Betende, zu dieser Live-Übertragung von Radio Vatikan für Vatican Media. Am Mikrofon zu dieser Gebetsvigil mit Papst Leo dem 14. aus Barcelona begrüßt Sie sehr herzlich Claudia Kaminski. Ganz herzlich grüße ich alle, die durch unsere Partnersender mit uns verbunden sind, die Zuschauer der katholischen Fernsehsender EWTN und KTV sowie die Hörer der Radio Maria Familie Österreich und Schweiz, Radio Gloria sowie Nova Radio aus der Schweiz. Wir sehen die ersten Bilder von Papst Leo dem 14. aus dem Stadion in Barcelona, wo ihm begeisterte Jugendliche, Ordensschwestern, Geistliche, Priester einen wirklich begeisterten Empfang bereiten. Und Papst Leo segnet auch wieder zahlreiche Kinder.

Barcelona ist die zweitgrößte Stadt Spaniens und die lebendige Hauptstadt der autonomen Region Katalonien. Deswegen sehen Sie auch im Publikum zahlreiche Flaggen Kataloniens. Die historische Mittelmeermetropole ist weltberühmt für ihre reiche Geschichte, einzigartige Architektur, wie eben auch Gaudis berühmte Sagrada Familia, die jetzt mit dem Jesusturm die höchste Kirche der Welt ist. Und die Einweihung dieses Turms können Sie auch bei uns wieder live mitverfolgen, morgen. Am heutigen Dienstag hat der Heilige Vater privat die Heilige Messe noch in Madrid gefeiert. Er hat Wohltäter getroffen und sich dann in der Apostolischen Nunziatur verabschiedet. Es gab in Madrid noch eine Begegnung mit den Ehrenamtlichen, die den Papstbesuch vorbereitet haben. Er wurde dort begleitet von Kardinal José Cavocano. Auch dort begeisterte Jugendliche, die den Heiligen Vater, den Papst und den Glauben feiern.

Mit der spanischen Luftlinie Iberia ist Papst Leo dann mittags gestartet Richtung Barcelona auf dem kurzen Inlandsflug, um dann schon in der Kathedrale Heilig Kreuz und St. Eulalia heute Mittag in der Kathedrale von Barcelona das Mittagsgebet zu leiten. Auch am Nachmittag gab es zahlreiche Treffen. Ein privates Treffen mit Salvador Illa i Roca, dem aktuellen Präsidenten der Generalität von Katalonien. Und dann, wie ja auch üblich bei Papst Leo, ein privates Treffen mit Augustinern. Er hat dann noch Ambulanzfahrzeuge, die für die Ukraine gedacht sind und gespendet wurden, gesegnet und ist seit ungefähr 10 Minuten hier im Stadion von Barcelona eingetroffen mit einem Giro für die begeisterten Katalanen und Spanier, die sich hier in dem Stadion eingefunden haben. Das Stadion befindet sich auf dem Hausberg Barcelonas, dem Montjuïc. Es wurde ursprünglich 1929 erbaut und dann für die Olympischen Sommerspiele 1992 renoviert.

Diese Spanienreise von Papst Leo hat sicherlich schon einige Höhepunkte gehabt. Als historisch bezeichnet wurde auf jeden Fall seine Rede im Parlament, wo ja durchaus auch kontroverse Diskussionen stattfinden, gerade auch vielleicht was Menschenwürde betrifft. Aber die Abgeordneten haben ihm 7 Minuten lang applaudiert. Vielleicht weil er gerade so deutlich gesprochen hat über die Menschenwürde, das Recht auf Leben, die Religionsfreiheit. Und man kann hoffen, dass diese Botschaft auch auf fruchtbaren Boden gefallen ist. Ein kurzes Zitat aus dieser Rede vor dem spanischen Parlament. Jede wahrhaft gerechte Gesellschaft gründet auf der Anerkennung der unantastbaren Würde des Menschen. Diese Würde geht jeder Zuerkennung von Seiten des Staates voraus und darf nicht wechselhaften gesellschaftlichen Konsensen oder den momentanen Mehrheitsmeinungen untergeordnet werden. Sie steht jedem Menschen allein aufgrund seiner Existenz zu und muss daher jede positive Rechtsordnung prägen. Sie können all das natürlich auch nachlesen auf unserer Webseite von Radio Vatikan, Vatican News, wo wir die Reden des Heiligen Vaters auch im Wortlaut einstellen.

vielleicht noch ein kurzes Zitat von Papst Leo aus Madrid, wo er zu den Freiwilligen sagte: Ich möchte euch eine einfache Überlegung mitgeben, die ich so zusammenfassen würde. Christen sind dazu berufen, der Welt den Sauerteig der Selbstlosigkeit zu bringen. Jesus verwendete das Bild des Sauerteigs in seinem Gleichnis über das Himmelreich, das der Evangelist Matthäus überliefert hat. Und er sagte zu den Jugendlichen: Eure Erfahrung in diesen Tagen, wie die so vieler Freiwilliger in ähnlichen Situationen, ist ein Zeichen für das kommende Reich Gottes, und zwar aufgrund eines wesentlichen Aspekts, der Selbstlosigkeit.

Und so wie sich in Madrid zahlreiche Freiwillige gemeldet hatten, um diesen Papstbesuch zu einem Erfolg und zu einem wirklich schönen Erlebnis zu machen, sieht man auch in Barcelona zahlreiche Freiwillige, die sich engagieren.

Papst Leo der 14. begibt sich jetzt zu seinem Sitz und wir erwarten dann den Bau eines menschlichen Turms. Katalanische Menschentürme, die sogenannten Castells, sind bis zu 10-stöckige menschliche Pyramiden, die bei traditionellen Festen errichtet werden. Sie gehören seit 2010 zum immateriellen UNESCO-Weltkulturerbe. Das erfolgreiche Gelingen erfordert Kraft, Gleichgewicht, Mut und absolute Teamarbeit.

Zur Struktur eines Castells gehört die Basis, Pinia. Das breite Fundament aus 100 Mitgliedern. Es dämpft mögliche Stürze ab und gibt dem Turm das nötige Gewicht und die Stabilität. Dann folgt der Stamm. Das ist das, was wir jetzt schon sehen werden, der eigentliche Turm. Hier stehen dann die kräftigeren Erwachsenen übereinander, wobei die Anzahl der Personen pro Etage nach oben hin abnimmt. Und je höher der Turm gebaut wird, desto leichter werden dann auch die Protagonisten. Das heißt, die Spitze, die oberen Etagen werden von Kindern und Jugendlichen gebildet, da sie am leichtesten sind. Die Krönung ist dann der allerletzte Kletterer.

Wir sind schon weit oben angekommen. Fünf, sechs Stockwerke dürften es jetzt sein. Und es sieht so aus, als würde die Spitze bald erreicht. Ja, und das kurze Winken, das wir gesehen haben, das war tatsächlich schon das Signal, dass damit die Spitze erreicht war für diesen Menschenturm. Das zum immateriellen Kulturerbe der Menschheit gehört.

0: In den Namen des Vaters, in den Fils, in den Spirit Sant. 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
1: Im Namen des Vaters und des Sohnes und des Heiligen Geistes. Der Friede sei mit euch. Die Begrüßung war auf Katalanisch.
2: Benvingut a Barcelona, a Catalunya, a casa vostra.
1: Lieber Heiliger Vater, herzlich willkommen, Heiliger Vater, in Barcelona, in Ihrem Haus. Wir sind wirklich sehr dankbar und froh und glücklich, dass Sie hier sind. Das ist hier die Jugend, die versammelte Jugend.
2: Juventud del presente y juventud del futuro. Todos
1: die Jugend von heute und die Jugend der Zukunft. Und wir sind sehr glücklich, dass sich der Heilige Vater hier mit uns verbindet. Wir sind hier versammelt im Stadion von Barcelona, wo 1992 die Olympischen Sommerspiele stattgefunden haben. Ein Höhepunkt für diese alte Stadt Barcelona, die großartige Stadt des Mittelmeeres.
2: Er
1: begrüßt alle Jugendlichen, die zahlreich erschienen sind, und die zahlreichen Bischöfe, die sich auch hier eingefunden haben, um mit dem Heiligen Vater zu beten.
2: Una noche de julio de 1992 se encendió la llama olímpica. Hoy, 34 años después, queremos que su presencia entre nosotros y su bendición de la Torre de Jesús de la Sagrada Familia.
1: Wir sind sehr glücklich und freuen uns, dass Sie gekommen sind, auch um den Turm der Sagrada Familia, den Jesusturm der Sagrada Familia, einzuweihen und zu segnen und die Sagrada Familia wird jetzt auch mit dem Turm, der fertiggestellt wurde, eingeblendet.
2: Son miles y miles de personas que hoy querrían estar aquí, pero que no han podido asistir por la limitación del aforo.
1: Es sind Tausende, Abertausende gewesen, die heute Abend hier gerne mit dabei sein wollten, die aber jetzt in den Straßen oder auch in den Häusern, in ihren Familien über die sozialen Kommunikationsmittel oder das Fernsehen mit dabei sind. Hier in Ihrem Haus. Wir freuen uns und wir sind sehr stolz, dass es hier auf katalanischem Boden geschieht.
2: Ha sido un 3 de 8 levantado por el grupo La Colla Castellera de Vilafranca de Penedès. Un aplauso para ellos.
1: Eine besondere Gruppe aus Vilafranca de Penedès wird begrüßt.
2: Como ha podido ver, los castells son torres humanas de diversos pisos de altura que han sido reconocidos.
1: Wie wir gesehen haben, sind die Menschentürme verschiedener Höhe eine besondere Spezialität Kataloniens und sie erreichen verschiedene Höhen und gehören eben zum Weltkulturerbe.
2: Creemos que probablemente sirvieron de inspiración al venerable arquitecto de Dios Antonio Gaudí.
1: Ich gehe davon aus, dass diese Menschentürme eine Inspiration waren für den vielleicht bald selig gesprochenen Antoni Gaudi, der die Sagrada Familia als Architekt erbaut und geplant hat.
2: Cuando juntos miramos hacia arriba, cuando alzamos la mirada hacia Dios, cuando unidos a Él miramos a la humanidad.
1: Omeya geht jetzt auf die, auf das Motto der Reise ein, die Augen zu erheben.
2: Santo Padre, estamos ansiosos de escuchar sus palabras. Serán rayos de esperanza que enciendan nuestros corazones. Ojalá recojamos unos momentos en silencio. Ahora, recojámonos unos momentos en silencio para invocar el Espíritu Santo.
1: Fahren wir ein wenig in Stille, um den Heiligen Geist herabzurufen,
2: quien guíe e impulse todo lo que va a suceder en esta vigilia.
1: Damit er alles begleite und segne, was in dieser Vigil geschehen wird.
2: Hemos comprobado que usted entiende y habla el catalán, nuestra lengua. Quiero acabar en este silencio pidiéndole al Espíritu Santo que siga él la flama santa, la que incendie amb el seu amor tots els habitants de Barcelona i d'aquesta terra tan estimada.
1: Möge die Flamme des Heiligen Geistes alle Menschen in Barcelona erreichen und inspirieren. Danke, Heiliger Vater, dass Sie hier heute bei uns sind. Danke.

0: Das war die Anrufung des Heiligen Geistes nach Tese, also ein Gesang, der auch aus Tese kommt.
1: Hermanos y hermanas, acojamos la cruz.
0: Brüder und Schwestern, nehmen wir das Kreuz an und erkennen wir in ihm das Zeichen unseres Heils. Erheben wir unseren Blick zu dem, der über die Erde erhoben, uns alle in seinem Herzen trägt. An ihn richten wir dankbar unseren Lobgesang.

Es folgt jetzt die Intronisation des Kreuzes. Das Kreuz wird hereingetragen, werden begleitet von Kerzen. Es wird dann hereingetragen und aufgestellt. Einige junge Menschen tragen die Weihrauchgefäße und die Blumen, die sie dann unter dem Kreuz niederlegen werden. Währenddessen singen der Chor und die Gemeinde Tu el unico rei, que tiene que reinar, du der einzige König, der regieren muss, der einzige Herr, den ich loben will. Heute erhebe ich das Herz, das erobert wurde, einfach weil du Gott bist. Ich will dich über alles stellen, in jedem Moment auf dem Thron sitzen lassen, dass dein Lob immer in meinem Mund ist und anerkennen, dass du Gott bist. Dass dich zu loben, Herr, immer an erster Stelle steht. Ich richte meinen Blick zum Himmel. Du, der einzige König, der regieren muss, der einzige Herr, den ich loben will. Heute erhebe ich das Herz, das erobert wurde, einfach weil du Gott bist.

der einzige König, der regieren muss, der einzige Herr, den ich loben will. Heute erhebe ich das Herz, das erobert wurde, einfach weil du Gott bist.

Du, der einzige König, der regieren muss, der einzige Herr, den ich loben will. Heute erhebe ich das Herz, das erobert wurde, einfach weil du Gott bist. Das große Kreuz mit dem eindrucksvollen grauen Korpus wird jetzt aufgerichtet in der Nähe des Podestes, auf dem der Heilige Vater steht.

0: Oremus.
1: Lasset und beten. O Gott, der du um die Menschheit zu retten gewollt hast, dass dein eingeborener Sohn das Kreuz ertrage, gewähre uns, die wir dieses Geheimnis auf Erden erkannt haben, im Himmel die Früchte seiner Erlösung zu erlangen, durch unseren Herrn Jesus Christus, deinen Sohn.
2: Meu germà va morir i quan penso en ell m'ajuda a ser la mirada. 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
3: El que m'ajuda a ser la mirada és saber que no estic sol. 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
1: Es kommt ein kleiner Einspieler, der die folgenden Zeugnisse, die wir hören werden, einführen soll. Es geht um Kreuze in der Welt, was das Kreuz in der Welt tatsächlich auch bedeutet.
4: Jo alço la mirada cada cop que passejo per la naturalesa i contemplo la creació del meu
5: món. Quan vaig descobrir que Déu volia comptar amb mi, vaig alçar la
6: mirada. En los tiempos de duda, de dificultad, de incertidumbre, de no saber hablar bien.
1: Wir sehen verschiedene Gesichter und Zeugnisse von Menschen in diesem Video.

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1: Die verschiedenen Kacheln und Menschengesichter formen am Ende ein Kreuz. Es folgen drei Zeugnisse und jeweils auch eine Antwort des Heiligen Vaters. Die Zeugnisse haben mit Leid und Kreuz zu tun und sind sehr berührend. So auch die Antworten des Heiligen Vaters.

0: Das erste Zeugnis wird von einem frischen Täufling sein, der an diesem Osterfest die Taufe empfangen hat.
1: Molt bona tarda, Sant Pare. Benvingut a Barcelona, benvingut a Terra Catalana. Em dic Ferran, soc de la parròquia de la Sagrada Família.
0: Ein junger Mann aus der Pfarrei der Heiligen Familie, der jetzt seine Frage richten wird, begrüßt den Heiligen Vater. Heiliger Vater, wir wachsen heran und hören ständig, dass das einzige Ziel im Leben darin besteht, produktiv zu sein, Erfolg zu haben und unser Image zu pflegen. Ich selbst habe es versucht, aber ich habe nur eine große Leere empfunden. Auf der Suche nach Antworten hat mein Leben eine Wende genommen. Und an diesem Osterfest habe ich die Taufe empfangen. Nun, da ich mich auf diesem neuen Weg befinde, frage ich Sie, wie können wir unseren Blick auf das gerichtet halten, was wirklich zählt, wenn die Gesellschaft uns dazu drängt, ständig nach unten oder nur auf uns selbst zu schauen? Wie können wir inmitten dieser Strömung unsere wahre Berufung entdecken?

0: Gracias por este testimonio. Gracias por permitirme participar en la teva alegría y en la de todos aquellos que
1: Danke für dieses Zeugnis. Vor allem freue ich mich mit dir und allen, die dieses Jahr an Ostern das Sakrament der Taufe empfangen haben.
0: Numerosos jóvenes y adultos están redescubriendo.
1: Zahlreiche Jugendliche und Erwachsene entdecken den christlichen Glauben wieder. Vielleicht nach einer Lebensphase, in der sie sich ein wenig von Gott entfernt hatten. Das ist ein wirklich wichtiger Schritt. Tatsächlich trägt alles, was wir auf unserem Weg nach und nach entdecken, annehmen und erleben, sicherlich zu unserem Wachstum, unserer Reife und zur Erweiterung innerer Lebensräume bei. Doch gleichzeitig erkennen wir inmitten der Freuden, Erfolge und Niederlagen, dass wir ein anderes Wasser brauchen, ein anderes Wasser, um unseren tiefen Durst zu stillen. Unser Verlangen nach Wahrheit und Glück braucht einen weiteren Horizont. Und diese Unruhe ist ein Geschenk, das Gott selbst uns gegeben hat. Wir sind auf das Unendliche hingeschaffen. Und deshalb treibt uns jeder endliche Horizont, jeder Schritt, jede Errungenschaft bei aller Befriedigung zugleich voran und lädt uns ein, weiterzusuchen, suchend voranzugehen, aber vor allem innerlich hinabsteigend zu suchen, das heißt, in die Tiefe zu gehen. Und hier komme ich mit zwei kurzen Gedanken auf die Frage zurück. Der erste: Es ist notwendig, diese gesunde Unruhe zu pflegen, die in unseren Gesellschaften anzutreffende Vergötterung von Gewinn und Leistung, die Sucht, immer etwas produzieren zu müssen und Sieger zu sein, wie auch der Kult um das eigene Image, sind nichts anderes als Betäubungsmittel, die unser Bewusstsein einschläfern und es an eine bestimmte Vorstellung von Gesellschaft anpassen. Wenn Menschen lernen, innezuhalten, den wichtigen Dingen Wert beizumessen, die Zeit auf neue Weise zu schätzen und über das eigene Leben nachzudenken, indem sie sich vom Evangelium erleuchten lassen, entwickeln sie auch ein kritisches Denken gegenüber einem Gesellschaftssystem, das den Menschen nicht in den Mittelpunkt stellt und auf verschiedenen Ebenen Situationen existenzieller Ungerechtigkeit und Armut hervorruft. Deshalb macht die Unruhe Angst, ebenso wie die Entdeckung der Innerlichkeit, der Spiritualität und noch mehr des Evangeliums. Der zweite Gedanke: Genau in dieser Welt müssen wir die Unruhe pflegen, nicht in einer anderen. In eben dieser Gesellschaft hast du und viele andere den Wert eines menschlicheren, erfüllteren Lebens entdeckt, das offen ist für die Begegnung mit Gott und die Freude des Glaubens. Trotz aller Schwierigkeiten gilt: Der Ort, an dem Gott gegenwärtig ist und an dem wir seine Spuren finden sollen, ist immer genau jener Ort, wo wir uns gerade befinden. Wir glauben, dass der Heilige Geist still in allen Situationen des Lebens und der Geschichte handelt und wirkt, selbst in jenen, die am schwierigsten erscheinen. Aber wir müssen diese Unruhe pflegen und ihr Raum geben. Wie gesagt, innen suchen, indem wir uns bemühen, uns nicht von den Rhythmen und Verlockungen der Außenwelt überwältigen zu lassen, Momente der Stille pflegen, vielleicht jeden Tag ein paar Minuten innehalten, um das Evangelium zu lesen und mit Gott zu sprechen und auch versuchen, diesen inneren Weg gemeinsam mit anderen zu gehen, uns auf den kirchlichen Wegen begleiten zu lassen und uns mit Priestern, Ordensleuten und Menschen auseinandersetzen, die wie wir diesen Weg eingeschlagen haben.

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0: 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Soc Carmina, soc una professora de l'educació secundària d'una escola d'Hospitalet i vinc ací a presentar-te la meva inquietud. Sant Pare, en un món on es criden les coses,
1: Heiliger Vater, in einer Welt, die oftmals sehr laut ist, gibt es Aspekte des Lebens, über die aus Scham geschwiegen wird, wie etwa die Depression, eine stille Krankheit, von der viele Menschen, Jugendliche wie Erwachsene, betroffen sind, und die Dunkelheit, Isolation und unermesslichen Schmerz mit sich bringt. Manchmal ist dieser Schmerz so erdrückend, dass der Gedanke zu verschwinden der einzige Ausweg zu sein scheint, der einzige Ausweg. Ich selbst habe jahrelang still gegen diese Krankheit gekämpft. Die junge Frau verdient wirklich Applaus für den Mut. An einem Freitagabend habe ich den Kampf verloren und versucht, mir das Leben zu nehmen. Ich bin hier, weil Gott mir eine zweite Chance gegeben hat, und dafür werde ich ihm ewig dankbar sein. Aber es gibt viele andere, die weiterhin mit dieser Dunkelheit zu kämpfen haben. Deshalb frage ich Sie von ganzem Herzen, wo können wir Gott sehen, wenn die Dunkelheit total ist und wir nicht mehr weiter können? Wie können wir auf Gott vertrauen, wenn es so scheint, als habe nichts einen Wert, nicht einmal wir selbst? Danke.
2: Ante todo, gracias por compartir hoy tu experiencia de sufrimiento.
1: Zunächst einmal vielen Dank, dass du heute deine schmerzlichen Erfahrungen mit uns teilst. Es berührt mich, dass du darüber sprechen kannst, dass du hier unter uns bist und dass du die Kraft gefunden hast, diese zweite Chance anzunehmen, die der Herr dir geschenkt hat. Du bist wieder aufgestanden und hast deinen Weg wieder aufgenommen. Und das ist ein unglaubliches Wunder, das wir bei vielen Gestalten im Evangelium sehen. Im Kontakt mit Jesus gewinnt selbst derjenige, der sich verloren fühlt, das Vertrauen ins Leben zurück, wird von seiner Krankheit geheilt und kann aufstehen, um ins Leben zurückzukehren. In deiner Frage hast du zunächst die stille Krankheit angesprochen, die Depression. Und es ist wichtig, sich bewusst zu machen, wie die mentale Gesundheit in Gesellschaften, die sich als fortschrittlich betrachten, zunehmend bedroht ist. Das ist ein Zeichen dafür, dass etwas grundlegend nicht stimmt mit einer bestimmten Vorstellung von Wachstum, die den Menschen einem Druck, Erwartungen und Spannungen aussetzt, die sein inneres Gleichgewicht grundlegend beeinträchtigen. Deshalb braucht es ein Gesundheitssystem, dass dieses unsichtbare und weit verbreitete Leiden, von dem auch junge Menschen betroffen sind,
2: las teves paraules tan Matei ens han mostrat que el dolor posa prova la fe.
1: Deine Worte haben uns jedoch auch gezeigt, dass der Schmerz den Glauben und den Sinn, den wir dem Leben zuschreiben, auf die Probe stellt. Das gilt für alle, nicht nur für diejenigen, die irgendwann einmal die Prüfung einer Krankheit durchleben. Während ich dir zuhörte, dachte ich an jene Stunden der Finsternis, der Angst und des Schmerzes, die Jesus durchlebte, als die Stunde seines Todes näher rückte. Die Evangelien betonen in den Momenten des letzten Abendmahls und des Gebets in Gethsemane, dass es Abend wurde, dass es dunkel wurde. Und kurz vor seinem Tod am Kreuz berichten sie uns, dass die ganze Erde in Finsternis gehüllt war. Doch es handelt sich nicht nur um persönliches Leiden. Der Sohn Gottes nimmt in seinem eigenen Fleisch all die Angst, die Einsamkeit und das Leid der Menschheit auf sich. In diesen dunklen Stunden, als er am Kreuz stirbt, teilt Jesus unseren Schmerz und offenbart uns das Antlitz eines barmherzigen Gottes, der unsere Qualen auf sich nimmt, der mit uns leidet, unsere Tränen weint und mit seiner Liebe und seinem Erbarmen an unserer Seite bleibt. Diese Erfahrung ist schwierig, wie die Heilige Schrift mehrfach bezeugt. Es gibt Momente der Dunkelheit und des Leidens, über die unsere Gesellschaft schweigt. Denn gerade bestimmte kulturelle Erwartungen verlangen von uns, stets als Sieger und perfekt dazustehen. Und deshalb müssen Grenzen, Schwäche und Schmerz beseitigt und in das ohrenbetäubende Schweigen der Einsamkeit oder gar der Scham verbannt werden. Und in solchen Momenten können wir instinktiv denken, dass auch Gott uns verlassen hat. Doch das Kreuz Jesu sagt uns, dass Gott uns nicht verlässt,

dass er in Momenten des Schmerzes und der äußersten Einsamkeit weiterhin mit uns gekreuzigt ist, dass er nicht nur unsere Tränen aufnimmt, sondern auch den Schrei unseres Leidens, den andere nicht hören. Einen Schrei, den Jesus am Kreuz zu seinem eigenen machte, als er ausrief: mein Gott, warum hast du mich verlassen? Es gibt eine Katechese über die letzten Stunden Jesu, in der Benedikt XVI. Sagt, dass sein Leiden sich in Gebet und lautes Rufen verwandelt und dass dies auch für uns gilt. Angesichts der schwierigsten und schmerzhaftesten Situationen, wenn Gott abwesend zu sein scheint, müssen wir ihm erneut die Lasten anvertrauen, die wir im Herzen tragen, auch indem wir zu ihm schreien, auch wenn wir wie Hiob protestieren, in der Gewissheit, dass er auf irgendeine Weise gegenwärtig und uns nahe ist, auch wenn er scheinbar schweigt. Aber ich glaube, dass wir das nicht alleine tun können. In den Stunden des Schmerzes müssen wir uns, zumindest soweit es möglich ist, jemandem öffnen, der uns hilft, ein einfaches Gebet zu sprechen, der uns diskret begleitet, ohne uns diesen Schmerz eilig erklären zu wollen, der uns an der Hand nimmt und uns aus diesem Schrei herausführt. Diese Erfahrungen sind auch für uns Gläubige, für die ganze Kirche eine Botschaft. Wir dürfen den Schmerz nicht spiritualisieren und ihn oberflächlich auf den Willen Gottes oder einen seiner geheimnisvollen Pläne zurückführen, denn damit laufen wir Gefahr, dieses Leiden zu verharmlosen, es zum Schweigen zu bringen und die Menschen zu verletzen. Gott will das Leiden nicht. Er trägt es mit uns und lädt uns ein, beharrlich auf ihn zu vertrauen. Erinnern wir uns an das, was Papst Franziskus sagte: Mit Gott wird das Leben immer wieder neu geboren.

nichts dich erschrecken. Alles vergeht. Gott bleibt derselbe. Geduld erlangt alles. Wer Gott hat, dem fehlt nichts. Gott allein genügt.

0: Buenas noches, Santo Padre. Me llamo Desiré. Soy de Barcelona. Tengo 20 años y estoy estudiando Derecho. Vengo de una familia pequeña, de un barrio muy humilde de Barcelona.
1: Guten Abend, heiliger Vater. Ich stamme aus einer Familie, aus einem sehr armen Viertel von Barcelona. Als ich klein war, versuchte mein Vater, meine Mutter zu töten. Doch sie wurde gerettet, weil ein Junge eingriff, der dabei ums Leben kam. Mein Vater kam ins Gefängnis und meine Mutter geriet in die Drogenszene. Mit 10 Jahren nahm ich das Jugendamt in Obhut und brachte mich in das Kinderheim San José de la Montaña. Anfangs war es schwer, denn ich Anfangs war es schwer, denn ich hatte eine Mauer um mich herum errichtet, um mich zu schützen, und ließ niemanden hinein. Doch nach und nach erlebte ich zum ersten Mal die Liebe einer Familie und mein Herz öffnete sich.
0: Más adelante me acogió una familia creyente.
1: Dort erzählten sie mir von Jesus. Ich begann zu beten und ließ mich taufen.
0: Durante mi adolescencia me rebelé muchas veces contra Dios.
1: Aber in meiner Jugend lehnte ich mich oft gegen Gott auf. Man lud mich zu Exerzitien ein und dort erlebte ich zum ersten Mal die Liebe Gottes. Doch nun sind schon einige Monate vergangen und es fällt mir immer noch schwer, meinem Vater zu vergeben.
0: Pero siendo sincera, han pasado algunos meses y todavía me cuesta perdonarlo. A veces levanto los ojos al cielo.
1: Und manchmal erhebe ich meine Augen zum Himmel und frage ihn, wo warst du, als ich ein kleines Mädchen war? Heiliger Vater, wie kann ich meinem Vater vergeben, der mir beinahe meine Mutter genommen hätte? Wie kann ich mich wirklich mit Gott versöhnen?
2: Gracias por tu testimonio.
1: Danke für dein Zeugnis und danke auch für die Frage zur Vergebung. Es ist wirklich ein Zeichen der Gnade Gottes, dass diese Frage aus einer Vergangenheit kommt, die so sehr vom Leid geprägt ist, und dass man trotz des Schmerzes den Mut hat, zu fragen, wie es möglich ist, dem zu vergeben, der uns Unrecht getan hat. Dazu möchte ich auch hier 2 Dinge sagen. Der erste Punkt ergänzt das, was ich zuvor über die Gegenwart Gottes in den Stunden unseres Leidens gesagt habe. Im Grunde stellst auch du diese Frage in Bezug auf deine Kindheit, doch der Kontext, in dem sich die Ereignisse deines Lebens zugetragen haben, verlangt von uns, den Radius unserer Frage zu erweitern. Sollen wir uns fragen, wo Gott war? Oder sollen wir uns Fragen stellen zum Menschen und zur Menschheit? Etwa, wie es sein kann, dass wir manchmal Gefangene des Bösen sind, die anderen gegenüber gewalttätig werden? Oder warum es uns nicht gelingt, zu lieben und die Würde und Freiheit der anderen zu achten? Viele Polizeiberichte spiegeln auch heute noch ein vergiftetes Klima in familiären Beziehungen wider, das geprägt ist von Missbrauch und Unterdrückung, insbesondere von Gewalt gegen Frauen, die leider oft auch in Femiziden endet. Wir alle sind gefordert, uns dieser dramatischen Realität zu stellen, persönlich wie auch als Gesellschaft. Denn wir müssen sie in all ihren Dimensionen angehen.
2: Porque a nosotros nos corresponde afrontarla en todas sus dimensiones.
1: Wir dürfen Gott nicht das zuschreiben, was unserer Verantwortung anvertraut wurde. Wir dürfen uns nicht vorstellen, dass Gott von oben automatisch auf unsere Bedürfnisse reagiert oder auf wundersame Weise verhindert, dass das Böse geschieht. Er hat uns mit Verstand und Willen ausgestattet, uns ein Gewissen gegeben, uns mit Würde und Freiheit bekleidet und vor allem ist er uns entgegengekommen, um uns in seinem Sohn Jesus Christus den Weg zu weisen, den wir gehen müssen, damit unser Leben wahrhaft menschlich ist und in unserer Gesellschaft Gerechtigkeit, Frieden und Geschwisterlichkeit herrschen. Er hat uns seinen eigenen Geist geschenkt, gerade damit die Liebe der Schlüssel zu all unseren zwischenmenschlichen Beziehungen ist. Wenn es Gewalt gibt, wenn der Egoismus triumphiert, wenn sogar die Liebe unter Familienmitgliedern in Hass umschlägt, müssen wir uns Fragen stellen über uns selbst, über die Dynamiken unserer Gesellschaft, über die Kultur des Individualismus, über die Versuchung zur Gewalt und nicht über Gott. Ein zweiter Punkt betrifft die Vergebung. Wir müssen lernen, die Vergebung, dieses wirksame Heilmittel gegen das Böse, das unsere inneren Wunden heilt, als Teil eines Prozesses, eines Weges zu betrachten. Wenn wir das Evangelium als ein Buch voller Anweisungen, Gebote und Pflichten lesen, besteht Gefahr, dass wir große Entmutigung und Frustration erfahren. Denn während Jesus uns zur Vergebung einlädt, erleben wir, dass wir dazu nicht fähig sind. Doch so ist es nicht. Vergebung müssen wir vor allem vom Herrn erbitten. Immer weiter darum bitten, vielleicht ein Leben lang, dass der Herr in uns den Raum der Liebe gerade dort erweitert, wo wir verletzt worden sind, dass er uns hilft, uns mit uns selbst und mit jedem Teil unserer Geschichte, der vom Leiden geprägt ist, zu versöhnen, dass er den Groll langsam in Barmherzigkeit und Mitgefühl verwandelt. Es ist ein langer Weg, ein Prozess, der viel Geduld erfordert. Etwas, wo wir an uns selbst arbeiten müssen, sowohl persönlich als auch durch andere Wege der Begleitung und inneren Versöhnung. Dabei ist es wichtig, nicht den Mut zu verlieren. Vergebung erfolgt in kleinen Schritten. Die Versöhnung mit der Vergangenheit ist ein schrittweiser Prozess. Und vor allem dürfen wir nicht glauben, dass Vergebung immer und in jedem Fall bedeutet, zur vorherigen Situation zurückzukehren oder wieder eine ungetrübte Beziehung mit demjenigen zu leben, der uns verletzt hat, besonders wenn die Tat mit Gewalt verbunden war. Man kann der Person gegenüber eine positive Einstellung bewahren, jede Form von Hass oder Rache ablehnen, sich bemühen, die Beziehung so gut wie möglich wiederherzustellen und vielleicht sogar für ihn oder sie zu beten. All das hilft uns, immer tiefer in die Dynamik der Vergebung einzutreten und uns mit Gott und den anderen zu versöhnen. Wir sind Sünder, denen vergeben wurde. Wir sind im Frieden und fähig zu vergeben, fähig, Boten des Friedens zu sein.

Seele Christi, heilige mich. Leib Christi, rette mich. Blut Christi, tränke mich. Wasser der Seite Christi, wasche mich. Leiden Christi, stärke mich. O guter Jesus, erhöre mich. Birg in deinen Wunden mich. Von dir lass nimmer scheiden mich. Es folgt der Wortgottesdienst mit der Lesung des Evangeliums und einer Predigt von Papst Leo XIV.

0: En aquell temps, Jesús digué a Nicodem, i així com Moisés en el desert.
1: In jener Zeit sagte Jesus zu Nikodemus, und wie Mose die Schlange in der Wüste erhöht hat, so muss der Menschensohn erhöht werden, damit jeder, der an ihn glaubt, in ihm das ewige Leben hat. Denn Gott hat die Welt so sehr geliebt, dass er seinen einzigen Sohn hingab, damit jeder, der an ihn glaubt, nicht zugrunde geht, sondern das ewige Leben hat. Denn Gott hat seinen Sohn nicht in die Welt gesandt, um die Welt zu richten, sondern damit die Welt durch ihn gerettet wird.

0: Estimat germans i germanis, fills e filles estimats di Déu, també nosaltres som com Nicodem.
1: Liebe Brüder und Schwestern, wie Nikodemus sind auch wir Pilger in der Nacht. Dieses Bild aus dem Evangelium vermittelt uns vor allem eine Botschaft über den Lebensweg, unser Weg, unsere Sehnsüchte und all das, was wir täglich erfahren und leben, in den Freuden und Niederlagen, in den Hoffnungen und Plänen, ist Ausdruck unserer ständigen Suche. Wir sind Bettler um Liebe. Wir hungern und dürsten nach Wahrheit. Wir suchen nach einem umfassenden Sinn, der uns tragen kann, uns ermutigt und uns hilft, das Geheimnis unseres Lebens zu verstehen. Während wir uns mit kleinen Schritten langsam vorantasten, sind wir aufgerufen, uns mit dem Halbschatten unseres eigenen Daseins zu konfrontieren. Uns fehlt die ganze Wahrheit. Wir kennen weder das Geheimnis unserer selbst in seiner ganzen Tiefe, noch das wahre Gesicht der anderen. Es gelingt uns nicht immer, die verborgene Wahrheit der uns umgebenden Realität und der Ereignisse, die sich vor unseren Augen abspielen, zu begreifen. Wir suchen nach einem Licht, das uns den Weg erhält. Aber Nikodemus spricht auch vom Glaubensweg. Es handelt sich dabei nicht um einen Pfad, der parallel zum menschlichen Dasein verläuft. Diese beiden Wege sind stets miteinander verflochten. Wie wir im Evangelium gehört haben, hat Gott die Welt so sehr geliebt, dass er uns seinen einzigen Sohn geschenkt hat und sich in ihm für immer mit unserem Fleisch vereint hat. Der Sohn ist immer vereint mit dem Vater und verbunden mit uns. So leben wir immer, wenn sich das Geheimnis unseres Lebens im Licht eines neuen Tages entfaltet, in allem, was wir sind und tun, in der Gegenwart Gottes und sind in seiner ewigen Umarmung geborgen. Unser Leben ist mit Christus verborgen in Gott. Und doch erleben wir manchmal die Nacht des Glaubens, die Schwierigkeit zu glauben, die Erschöpfung des Geistes, das Gefühl der Unzulänglichkeit angesichts des Rufes des Evangeliums, die Bitterkeit unserer Misserfolge und die Angst, unfähig zu sein. Brüder und Schwestern, Nikodemus lehrt uns, dass diese Nächte, die unser Leben, unseren Glaubensweg und die Geschichte, in der wir leben, begleiten, ein Ort des Segens sind, ein Raum der Wiedergeburt, ein Schoß, der stets neues Leben hervorbringt. Diese Nächte befreien uns und führen uns zurück zum Wesentlichen. Sie nehmen uns die menschlichen und religiösen Masken weg, die wir tagsüber tragen, damit man uns nicht erkennt oder um ein Bild von uns zu vermitteln, das sich von dem unterscheidet, was wir wirklich sind. Sie lassen uns entblößt dastehen mit unseren Licht- und Schattenseiten und führen uns wieder zu der Demut zurück, uns mit Wahrhaftigkeit zu betrachten, jenseits der Anmaßung zu glauben, unser Weg sei bereits vollendet und wir weitergehen könnten, so als würden wir über alles, über alle und sogar über Gott genau Bescheid wissen. Dieser leere Raum, den die Nacht schafft, kann auch unter der Form von Leid oder Unzufriedenheit, Enttäuschung oder Ungläubigkeit eine Gelegenheit sein, ein neues Leben zu empfangen, sich zu ändern und zu erneuern, damit man von oben geboren wird, wie Jesus zu Nikodemus sagt. Gott ist ja nicht gekommen, um die Welt mit ihrer Sünde und der Nacht ihrer Untreue zu richten, sondern er hat seinen Sohn gesandt, um sie zu retten, um der Welt das ewige Leben zu schenken. Deshalb sind auch wir dazu aufgerufen, die Nächte nicht zu verurteilen, weder die Nächte unseres Lebens, noch die der Kirche, noch die der uns umgebenden Gesellschaft. In der Nacht müssen wir uns stattdessen wie Nikodemus auf den Weg machen, weiterhin den Herrn befragen und uns dem Wehen des Heiligen Geistes öffnen, um die Nacht nicht mehr als Zeichen des Scheiterns, sondern als Beginn eines neuen Lebens anzunehmen. Und wenn wir an unseren persönlichen Weg denken, aber auch an die Nächte unseres Weges als Kirche und an Spanien, seine Städte, seine alte und neue Armut, seine Gesellschaft und Kultur, können wir uns fragen, welche Nächte durchleben wir gerade? Was wollen sie uns sagen? Wenn wir uns auf sie einlassen und mit Demut und ohne Vorurteile die Realität dessen betrachten, was wir sind, zu welchen Änderungen sind wir aufgerufen? Wo müssen wir uns erneuern? In welche Richtung wollen wir gehen? Welche Gesellschaft wollen wir aufbauen? Hören wir nicht auf zu suchen, uns Fragen zu stellen und im Dialog zu bleiben, mit Gott und untereinander, auch inmitten der Nacht. Lasst uns gemeinsam in dem Glauben vorangehen, der die Vielfalt unserer Ideen und Empfindungen in Einklang bringt, um die Wahrheit zu suchen, die uns zum Gemeinwohl führt, damit dieses Land ein einladender Ort für alle wird, in dem jeder in seiner Würde als Mensch geachtet und so geliebt wird, wie er ist. Öffnen wir uns für die Gabe des Heiligen Geistes. Suchen wir den Herrn wie Nikodemus und nehmen wir das Licht seines Evangeliums auf, in der Gewissheit, dass wir selbst ein neues Leben erfahren werden. Eine segensreiche Gegenwart, eine selbstlose Liebe, die uns helfen wird, von der Nacht ins Licht zu gelangen. Denn Gott will, dass nichts verloren geht. Und schon jetzt möchte er uns das ewige Leben schenken, um uns zu der Freude zu führen, die kein Ende hat. Möge der Herr uns auf die Fürsprache der Jungfrau Maria hin gewähren, dass wir uns ihm öffnen und uns vom Wind seines Geistes aufrütteln lassen.

Brüder und Schwestern, im Licht des verkündeten Evangeliums und unseren Blick auf denjenigen richtend, der uns geliebt und sein Leben für uns hingegeben hat, verkündet mit Freude gemeinsam mit mir, dem Nachfolger Petri, das Glaubensbekenntnis, das wir am Tag unserer Taufe als Geschenk der Kirche empfangen haben. Wir beten das Glaubensbekenntnis.

0: iglesia aquello que nos conviene pedir. Dirijámosle ahora con confianza nuestras oraciones.
1: Es folgen die Fürbitten. Christus, der zu Rechten des Vaters sitzt, tritt für uns ein und der Heilige Geist inspiriert die Kirche, worum wir ihn bitten sollen. Lasst uns nun voller Vertrauen unsere Gebete an ihn richten.

0: bagno.
1: Herr, nun, da wir uns mit dem Nachfolger Petri versammelt haben, segne deine Kirche mit der Gabe der Einheit, damit wir alle deinem Gebot folgend eins sein, so wie der Vater und du eins seid.

Herr, du schaust auf die Welt und siehst die Kriege, die Konflikte, die Ungerechtigkeiten. Durchbrich den Kreislauf der Gewalt und schenke uns einen entwaffnenden und unbewaffneten Frieden, damit die Tränen getrocknet werden und die Herzen sich versöhnen können. Wir bitten dich, erhöre uns.

0: Senyor, fins a tu arriba el crit dels qui pateixen el dolor i la pobresa. Obre els ulls.
1: Herr, der Schrei derer, die unter Leid und Armut leiden, erreicht dich. Öffne die Augen deiner Kinder und mach uns aufmerksam für die Nöte unserer Brüder und Schwestern, damit wir wie der barmherzige Samariter das, was wir sind und haben, mit ihnen teilen, um ihre Wunden zu heilen. Wir bitten dich, erhöre uns.

0: En la senyal de la creu ens manifestes la teva misericòrdia.
1: Herr, der du uns durch das Kreuzzeichen deine Barmherzigkeit offenbarst, gewähre, dass die Menschheit im gekreuzigten und auferstandenen Christus die Hoffnung auf das Heil finde, damit wir in seinen glorreichen Wunden das Licht deiner Liebe schauen können. Wir bitten dich, erhöre uns.

Die Pueri Cantores von Montserrat haben sich jetzt aufgestellt und wir erwarten noch den marianischen Gesang Rose im April, kleine Braune der Berge aus Montserrat. Und Papst Leo XIV. Geht jetzt vor die Statue der Madonna von Montserrat und verharrt im Gebet.

Rose im April, kleine Braune der Berge, Stern des Montserrat, erleuchte das katalanische Land und leite uns in den Himmel. Mit goldenen Sägen haben die Englein aus diesen Felsen euch einen Palast gesägt. Königin des Himmels, von den Seraphim zur Erde geleitet, gebt uns Schutz unter euren blauen Manteln.

gekrönte Sternendämmerung. Von David erträumte Stadt Gottes. Zu euren Füßen ruht der Mond. Der Sonnenstrahlen sind euer Kleid. Von Seraphim umgeben, gebt meinem Gebet euren Duft.

Papst Leo der 14. ist zu seinem Sitz zurückgekehrt und wir erwarten noch ein Lied der Pueri Cantores von Montserrat.

Jetzt haben einige Jugendliche und auch der Sänger die Gelegenheit, Papst Leo XIV. Persönlich zu begrüßen und wie auch die jungen Menschen, die Zeugnisse abgelegt haben, bekommen sie Rosenkränze von Papst Leo überreicht, während die große Gemeinde in diesem Stadion in Barcelona Sprechchöre und Klatschen organisiert. Und auch nach diesen Stunden der Gebetsvigil ist die Begeisterung der Menschen ungebrochen. Und man hat beim Gesang auch gesehen, dass Papst Leo sichtlich berührt war.

Und mit diesen stimmungsvollen Bildern mit einem Papst Leo, der sich sichtlich freut und auch den Anwesenden applaudiert und noch einmal winkt, endet diese Live-Übertragung der Gebetsvigil mit Papst Leo dem 14. aus Barcelona. Der Heilige Vater fährt jetzt mit Kardinal Omeya zum erzbischöflichen Palast, wo ein privates Abendessen noch angesagt ist. 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Papst Leo bekommt jetzt noch eine Erläuterung des Kardinals zu dem Kreuz, das aufgestellt wurde. Man hat gerade noch kurz gesehen, dass Kardinal Omeya das Kreuz auch noch küsst. Auch Papst Leo hat jetzt das Kreuz noch verehrt und geküsst. 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Ich danke allen herzlich, die über unsere Webseite, Apps oder den YouTube-Kanal zugeschaltet waren. Und natürlich an alle, die bei unserer Partnersender heute mit dabei waren. EWTN und KTV sowie die Hörer der Radio Maria-Familie, Radio Horeb, Radio Gloria und Nova Radio aus der Schweiz. Das war eine Sendung von Radio Vatikan für Vatican Media. Am Mikrofon begleitet hat sie heute sehr gern Claudia Kaminski. Und wenn Sie mögen, dann schalten Sie doch auch morgen früh wieder ein und begleiten Sie Papst Leo weiter auf seiner apostolischen Reise in Spanien. Unter anderem bei seinem Besuch im Gefängnis morgen um 10 und auch in Montserrat, dem berühmten Benediktinerkloster. Die kleine Braune der Berge haben wir hier schon gesehen. Die werden wir morgen im Original sehen können in Montserrat, wo er um 12 Uhr den Rosenkranz beten wird. Ich danke Ihnen noch einmal herzlich für Ihre Teilnahme. Und wie gesagt, wenn Sie mögen, bis morgen früh. 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
1: Herzlich willkommen zu dieser Sondersendung zur Reise von Papst Leo dem 14. nach Spanien, heißt sie Stefanie Stahlhofen. Diesen Dienstag ist Papst Leo der 14. von Madrid, der ersten Etappe seiner Reise, weitergereist nach Barcelona. Wir schauen zurück auf die letzten Begegnungen in Madrid, wo der Papst unter anderem auch Missbrauchsüberlebende getroffen hat, und auf die ersten Etappen in Barcelona. Ganz herzlich willkommen, schön, dass Sie dabei sind. Wir schauen zunächst zurück auf den Montagabend. Da hat Papst Leo der 14. Madrids Katholiken im Stadion Bernabéu getroffen. Rund 80.000 Menschen waren gekommen.
2: Esta velada es un gran himno de fe.
3: Dieser Abend ist ein großer Lobgesang des Glaubens. Und es freut mich, meine Stimme mit der euren zu vereinen, um Gott zu preisen und die Beziehungen einer so schönen kirchlichen Familie zu stärken, die die Kunst der Polyphonie lehrt, das heißt der Einheit in der Vielfalt. Griff Papst Leo die einführenden Worte des Erzbischofs von Madrid, Kardinal Cobo Cano, in seiner Ansprache auf. Zuvor hatte es zahlreiche Erfahrungsberichte gegeben, die das vielfältige Leben und den solidarischen Einsatz der Madrider Kirche widerspiegelten. Die Metapher der Musik zeige, dass Gemeinschaft nicht allein durch Zahlen, Strukturen oder Programme entstehe, sondern dadurch, dass die Menschen mit dem Herzen singen und gemeinsam, vor allem in der Liturgie, den Sinn ihres Glaubens feierten, so Papst Leo.
2: Vosotros testimoniais el Evangelio.
3: Ihr bezeugt das Evangelium in der Hauptstadt eines großen europäischen Landes, Sitz von Institutionen und Organisationen, in denen wichtige Entscheidungen für Gegenwart und Zukunft getroffen werden, aber auch Ziel von Millionen von Besuchern und Brüdern und Schwestern auf der Suche nach neuen Chancen. Eure Freude wird ansteckend, wenn sie sich von einem flüchtigen Gefühl zu einer beständigen Lebenshaltung wandelt, zu einem tiefen Gefühl, das Menschen, Gruppen und die Diözesangemeinschaft erneuert. Unterstrich der US-amerikanische Papst, der davor warnte, nur mit Menschen zusammen zu sein, die immer dieselbe Melodie singen. Vielmehr sei es nötig, offen zu bleiben für andere Stimmen und Erfahrungen, so die Mahnung des Kirchenoberhaupts, der dazu einlud, sich als Gemeinschaft stets an Christus zu orientieren. Das Leben in der Stadt stelle dabei eine besondere Herausforderung, aber auch eine Chance dar.
2: In las grandes ciudades.
3: In den großen Städten scheint es manchmal mehr als anderswo, als hätten wir keine Landkarten mehr, um uns sicher zurechtzufinden. Dann müssen wir die geistliche Kunst der Aufmerksamkeit neu erlernen, ohne die auch die Verkündigung des Evangeliums Gefahr läuft, zu einer unpersönlichen Wiederholung zu werden, an Wirksamkeit zu verlieren und Frustration und Misstrauen zu hinterlassen. Die Kirche sei berufen, die frohe Botschaft mit allen zu teilen und inmitten der Stadt ein Zeichen der Erlösung zu sein. Wie schon die Apostel in den Städten der frühen Kirche, begegne sie dabei sowohl Ablehnung als auch Offenheit, gerade dort, wo Vielfalt und Wandel zum Alltag gehörten. Es besteht also eine besondere Beziehung zwischen Kirche und Stadt, die in dem derzeitigen Epochenwandel noch an Bedeutung gewinnt. Es ist eine Beziehung, die sich natürlich zwischen Menschen aus Fleisch und Blut, in Arbeits- und Nachbarschaftsbeziehungen, aber auch in den verschiedenen Gemeinschaften, Vereinen und Nachbarschaftsinitiativen konkretisiert. Die wichtige Frage sei, ob das, was wir als Christen täten, auch in den innersten Kern der Seele der Städte gelange, unterstrich der Papst. Eine Antwort darauf sei nur gemeinsam und an der Wahrheit orientiert möglich. Die Erfahrung der Synodalität schwang in den Worten von Leo dem 14. als stetes Beispiel einer gut funktionierenden kirchlichen Gemeinschaft mit. Eine Gemeinschaft, die Vielfalt nicht als Problem, sondern als Ressource verstehe. Die Priester wolle er einladen, die Praxis der gemeinschaftlichen Entscheidungsfindung als eine der größten Chancen anzuerkennen, die die Synodalität ihrem Dienst biete.
2: Queridos hermanos, sin apartaros de lo esencial.
3: Liebe Brüder, ohne vom Wesentlichen abzuweichen, wird die Praxis der regelmäßigen Treffen mit euren Gemeindemitgliedern, um das Leben in den Stadtvierteln, die kulturellen Veränderungen, die sozialen Spannungen und die kirchlichen Praktiken im Lichte des Evangeliums zu deuten, euren Dienst bereichern und erquicken. Lud der Papst zu einem synodalen Miteinander ein, wie es auch in den zuvor gehörten Erfahrungsberichten der Pastoralräte angeklungen war. Gerade wenn es das Zusammenspiel zwischen allen Akteuren gäbe, werde der Gottesdienst zum Leben und zwischen den Menschen entstehen freundschaftliche Verbindungen und Solidaritätsprojekte, so Papst Leo, der die Haltung der Aufnahme und Offenheit als besonders zentral für das kirchliche Leben bezeichnete.
2: La bondad.
3: Die Güte, und sei es auch nur die einiger weniger, kann die Angst vieler überwinden. Seid für alle wie eine aufgeschlagene Bibel. In euren Gesichtern und in eurem Leben soll man dem Wort Gottes begegnen können. Die Liebe ist in der Tat die Sprache, die dafür sorgt, dass sich alle wie zu Hause fühlen. So der abschließende Appell von Leo XIV. Bei dem Treffen mit den Gläubigen der spanischen Hauptstadt im Stadion Bernabéu. Für Radio Vatikan, Birgit Pottler.
1: Am Montag hat Papst Leo XIV. In Madrid außerdem auch eine feierliche Andacht in der Kathedrale von Madrid gehalten.
4: Papst Leo sprach das Gebet, das der heilige Johannes Paul II. Für den Weihetag der Kathedrale am 15. Juni 1993 verfasst hatte.
2: Señor Dios nuestro, que has concedido a tu pueblo la protección maternal.
4: Dank einer zerstörten Mauer sei es zur Wiederbegegnung der Mutter mit ihrem Volk gekommen. Der Einsturz einer Mauer schaffe nämlich auch immer Möglichkeiten und rege zum Wiederaufbau an, so der Papst. In unseren heutigen Gesellschaften gibt es nach wie vor viele Mauern, die nicht schützen, sondern trennen, entfremden und isolieren. Da wir denken, dass wir beim Einreißen der Mauern vielleicht mit Dingen konfrontiert werden könnten, die uns nicht gefallen, ziehen wir es manchmal vor, sie einfach nur abzustützen oder noch häufiger, sie zu ignorieren. Dann erinnerte der Papst an die Botschaft unserer lieben Frau von Almudena. Um etwas Neues, Schönes und Beständiges zu errichten, muss man bereit sein, Mauern einzureißen. Denn um den Weg wieder aufzunehmen, braucht es Räume, die uns den Blick auf den Horizont ermöglichen. Für Radio Vatikan, Mario Galgano.
1: Zum Abschluss der ersten Etappe der Spanienreise von Papst Leo XIV. In Madrid haben wir mit Kardinal José Cobo Cano gesprochen, dem Erzbischof von Madrid. Er ging im Interview mit uns auch auf das Treffen von Papst Leo XIV. Mit Überlebenden von Missbrauch durch Geistliche und Mitarbeiter der Kirche in Spanien ein, das am Montagnachmittag in der Nunziatur in Madrid stattfand.
5: Was das Thema Missbrauchsaufarbeitung und Prävention in Spanien angeht, zeigte sich der Kardinal zuversichtlich. Für ihn ist es ein Übel der Vergangenheit, aber ein Übel, das wir in der Zukunft zu verhindern suchen. Es ist eine Herausforderung, der sich die Kirche stellen muss. Und zumindest in der Erzdiözese Madrid arbeiten wir seit 10 Jahren daran und begleiten die Opfer. Es gab auch Momente, in denen wir um Vergebung gebeten haben. Die spanische Kirche versuche in Sachen Missbrauchsprävention wirklich eine neue Kultur zu schaffen, betonte der Madrider Kardinal. Es sei ein vielfältiges Bild. Jedes Opfer ist einzigartig und jedes Opfer braucht besondere Fürsorge. Daher kann man nicht allgemein von Opfern sprechen. Insgesamt machen wir Fortschritte und jetzt ist auch die Regierung involviert. Die Vereinbarungen mit der Regierung, der Bischofskonferenz und den Diözesen zeigen einen recht positiven Weg. Papst Leo hatte am Montag 6 Betroffene von Missbrauch in der Kirche in der Nunziatur empfangen. Die Männer und Frauen machten den Papst ausgehend von ihren leidvollen Erfahrungen auch Vorschläge, wie Missbrauch in Zukunft besser verhindert werden könnte. Papst Leo dankte ihnen dafür und betonte, die Kirche solle ein sicherer Ort für alle sein. Für Radio Vatikan, Nele Maßmanns.
1: Am Dienstagmorgen hat Papst Leo auf dem Messegelände von Madrid, kurz vor seiner Weiterreise nach Barcelona, sich dann noch mit freiwilligen Helfern getroffen und ihnen für ihren Einsatz gedankt.
6: Zur Begegnung mit den freiwilligen Helfern waren Tausende gekommen. Leo XIV. Wurde mit herzlichem Jubel begrüßt. Dann hörte er aufmerksam die Berichte zweier Freiwilliger an, die stellvertretend für die über 17.000 Freiwilligen sprachen. Christen sind dazu berufen, der Welt den Sauerteig der Selbstlosigkeit zu bringen. Die Selbstlosigkeit ist ein Sauerteig, der die menschliche, ethische und spirituelle Größe einer Gesellschaft wachsen lässt. Denn man könnte sagen, dass sie ein typisches Merkmal der Stadt Gottes ist. Es sei gerade in der aktuellen Zeit wichtig, auf diese Weise das Evangelium zu leben. In einer Welt, die durchgehend von einer Logik des Eigeninteresses und des Profits geprägt ist, in der sich der Begriff Wachstum allein auf die wirtschaftlich-finanzielle Dimension bezieht, ist es notwendig, nach der wahrhaftigeren Logik zu denken und zu leben, nämlich der eines ganzheitlichen menschlichen Wachstums. Es ist die Logik des Evangeliums. Bei der Veranstaltung teilten freiwillige Helfer auch ihre Erfahrungen mit der Kirche und ihren Einsatz bei der Vorbereitung des Papstbesuchs. Als erste sprach Mercedes, die ihre Mitarbeit als großes Geschenk der Kirche empfand. Dabei sei die Zusammenarbeit mit Menschen unterschiedlicher Meinungen nötig gewesen, eine Schule der Demut, da jeder und jede sich auf die Argumente der anderen einlassen und seine eigenen Ansichten hinterfragen musste. Besonders dankbar sei sie für die Begleitung Gottes und vieler Menschen gewesen, so Mercedes. Sie bestätigte, dass diese Arbeit sie näher zu Gott geführt und geistlich habe wachsen lassen. Gudrun Seiler, Radio Vatikan.
1: Der erste öffentliche Termin von Papst Leo XIV. In Barcelona an diesem Dienstag war das Gebet der Mittagshore in der Kathedrale Santa Croix y Santa Eulalia. Papst Leo sprach während seiner Ansprache dabei auch absatzweise den für die Gegend typischen Dialekt Katalanisch, der dem Spanischen nur entfernt ähnelt. Anne Preckel berichtet.
7: Papst Leo verweilte nach Einzug in die Kathedrale in Barcelona zunächst einen Moment zum Gebet in der Kapelle, in der das Allerheiligste aufbewahrt wird. Nachdem er Platz nahm, wurde in der Kirche die Mittagshure gebetet.
2: Am Gran Gott comenzo la mia visita restante l'ora sesta in questa cattedrale.
7: In seiner Predigt wandte sich der Papst danach an die anwesenden Gläubigen, darunter Weihbischöfe, Diözesanvertreter, Mitarbeiter der Kathedrale und freiwillige Helfer. Papst Leo rief dazu auf, gemeinsam für Einheit einzustehen und dabei nicht zu vergessen, dass jedes Glied, auch das Schwächste, eine zentrale Rolle im Gesamtgefüge hat. Besonders in einer von Spaltungen und Individualismus geprägten Welt seien Christen dazu berufen, Zeugen der Einheit des Friedens und der Gemeinschaft zu sein und so am Aufbau einer versöhnten Gesellschaft mitzuwirken. Ausgehend von zwei Bildern, dem des Leibes und der Braut, in Sacrosanctum Concilium wird das Stundengebet als Stimme der Braut, die zum Bräutigam spricht, bezeichnet, erläuterte der Papst die Bedeutung des Zusammenhaltes in der Gemeinschaft. Das erste Bild erinnert uns daran, dass die Kirche, insbesondere diese Versammlung, die reich ist an Gaben, Charismen und den vielfältigen Lebensgeschichten jedes Einzelnen, vor allem eine geliebte Braut ist, so Leo, der mit Blick auf eine Empfehlung seines Vorgängers Franziskus unterstrich, dass die Diözesangemeinschaft stets von der Begegnung mit Christus ausgehen müsse, um in der Geschwisterlichkeit und in der Verkündigung der Frohbotschaft des Evangeliums zu wachsen. Franziskus' Worte zeigen, welches Klima wir in unserem Umfeld, in den Familien, Pfarreien, den Arbeits- und Ausbildungsstätten, in den Einrichtungen der Kurie und in jedem anderen Lebensbereich verbreiten sollen. Ein familiäres Klima, in dem wir zusammenleben, uns unserer gemeinsamen Kindschaft und Berufung bewusst sind. Solidarisch, offen, fähig zu Barmherzigkeit, Opfer, gegenseitiger Achtung und Vergebung.
2: Die Attention reciproca. De perdon.
7: Barcelona blicke diesbezüglich auf eine große kirchliche Tradition zurück, würdigte der Papst mit Blick auf den Einsatz der Gemeinschaft jenseits aller Polarisierung für Harmonie und Gemeinschaftsbildung, den schon Johannes Paul II. Bei seinem Besuch 1982 hervorhob. Dies führe zum zweiten Bild, dem des Leibes, das auch in der Lesung thematisiert wurde. Wenn Christus der Bräutigam ist, der uns zuerst geliebt hat, so ist er auch das Haupt, mit dem wir als Glieder eines einzigen Leibes verbunden sind. Einer im Dienst des anderen, so Leo, der jeden Einzelnen dazu aufrief, die empfangenen Charismen unter Achtung der anvertrauten Dienste einzubringen. Wie in einem Leib gibt es auch unter uns stärkere und schwächere Glieder. Einige sind sichtbar und erfüllen nach außen hin klare Aufgaben, andere sind verborgen und wirken von innen heraus. Manchmal unermüdlich und in lebenswichtigen Funktionen, ohne dass es jemand bemerkt. Zwar gäbe es viele Bilder, mit denen Vielfalt und Bedeutung der Rollen und Aufgaben der einzelnen Akteure veranschaulicht werden könnten, doch die Botschaft sei immer dieselbe. Im Reichtum der empfangenen Gaben sind wir stark, weil wir vereint sind, und wir sind vereint, weil wir vom selben Geist beseelt sind, dem Geist Christi, welcher der Geist der Gemeinschaft ist, zum Heil aller. Daher sei es für jeden von uns wichtig, nicht zuzulassen, dass die von Gott gewollte Einheit zerstört wird, mahnte Leo XIV. Barcelona werde auch als Cap y Casal de Catalunya bezeichnet, wechselte er erneut ins Katalanische.
2: Barcelona ist nominada.
7: Dies verleiht der Gemeinschaft, euch allen, den Einwohnern Barcelonas und den Katalanen, eine besondere Berufung und Verantwortung, mit Gottes Hilfe zu Baumeistern der Einheit zu werden.
1: Seinen ersten Tag in Barcelona beschließt der Papst heute Abend um 20 Uhr mit einer großen Jugendgebetsvigil im Olympiastadion. Tausende Gläubige aus dem ganzen Land werden erwartet. Die Begeisterung, gerade auch unter der Jugend, ist groß.
8: Man spürt, dass die Jugendlichen den Papst gern treffen möchten. Viele wollen an der Gebetsvigil und den anderen großen Veranstaltungen teilnehmen. Es herrscht eine echte Begeisterung. Wirklich, das schlägt derzeit große Wellen. Er ist ein Papst, der Antworten auf bestimmte Fragen geben wird, sei es auf politischer, kultureller oder globaler Ebene. Er spricht viel über Frieden, die Themen Weltfrieden und Geschwisterlichkeit, ganzheitliche Ökologie sowie die Aufnahme von Migranten. Diese Themen werden ihn stets begleiten. Im Allgemeinen geht es darum, das weltweite Wohlergehen zu stärken und vor allem vielleicht den Glauben und die katholische Kirche in Barcelona wiederzubeleben. Das hat uns der kamerunische Priester Pauline Nem gesagt. Er ist gerade auf Pastoralmission in Katalonien. Die Gebetsvigil mit Papst Leo XIV. Im Olympiastadion von Barcelona übertragen wir live auf Deutsch ab 19.55 Uhr bei uns im Internet auf www.radiovatikan.de, in den sozialen Netzwerken bei uns auf Facebook, YouTube und Instagram, Vatican News Deutsch. Auch unsere Partnersender übertragen natürlich. Einen Überblick über all unsere Live-Übertragungen gibt's bei uns im Internet auf www.radiovatikan.de. Dort finden Sie weitere Berichte zur Reise. Bei uns im Internet können Sie außerdem alle Live-Übertragungen auch noch im Video nachschauen, wenn Sie was verpasst haben, und sämtliche Reden des Papstes im Wortlaut nachlesen. Zum Ende unserer Sendung außerdem noch eine kurze Nachricht aus Österreich. Dort tagt nämlich die Bischofskonferenz in Vollversammlung und der Vorsitzende Erzbischof Franz Lackner ist bestätigt worden an diesem Dienstag. Das war's für heute hier bei uns in der Sendung. Vielen Dank fürs Zuhören, wo und wie auch immer Sie zugeschaltet waren. 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